die heute unglaubliche 61 geworden ist. Ich gratuliere ihr noch einmal ganz recht herzlich und die Radios schließen sich den Glückwünschen mit an. Ja, als natürlich habe ich hier auch ein Ständchen da, und da habe ich Tonner Promo mit alles Gute zum Geburtstag.

Ja, gleich selbst sage ich Dankeschön an die liebe Beate für den wunderschönen Nachmittag, dass ich den mit dir verbringen durfte. Das ist jetzt China Tea mit Lady Saigon.

mit My Passion. Du bist natürlich auch alle neu zugeschalteten Hörer hier zu meiner Sendung. Am Mic ist natürlich eure Anne.

0: Ja, Hallöchen, Peter.
1: Hallöchen, Totti.
0: Ja, was wollte ich sagen? Ja, heute Vormittag schon erfolgreich mit dem Jörg gesendet. Und jetzt wieder wir beide auf dem Freitagnachmittag von 16 bis 18 Uhr in unserer Show mit Radio Clan, mit Hannis Music World, Radio White Dragon, Peters Musikdiener, Musik World Gießen. Und mein Herzradio. Es ist eigentlich heute auch was ganz Besonderes. Weil, und jetzt gebe ich das Mikrofon weiter an Peter, der die Sendung gestaltet hat. Bitte schön.
1: Heute ist unser erster Hochzeitstag. Wir haben ein ganzes Jahr gemeinsam.

0: Und das Verrückte daran war, das hat sich nachher herauskristallisiert, dass wir tatsächlich auch in einer OG wohnen und dann auch noch nicht mal weit weg davon. Tja, und so ist es irgendwo alles entstanden. Und letztes Jahr um diese Uhrzeit waren wir dann, naja, um diese Uhrzeit weiß ich jetzt noch nicht, aber da waren wir schon eigentlich beim Kaffee und war auch sehr nett. Wir haben nicht kirchlich, wir haben nur
1: Das
0: standesamtlich,
1: macht nichts.
0: ne? Aber sie vom Standesamt kam noch raus und hat uns extra noch mal, ja, uns die Hand gegeben, hat gesagt, alles Gute für Sie. Das macht auch nicht jeder Standesamt.
1: Nein.
0: Nein, ganz im Gegenteil. Ja, es ist eben was Besonderes noch wahrscheinlich.
1: Ja.
0: Ne? Ja, Peter,
1: Und mit dem,
0: vielleicht mit dem und mit
1: ja.
0: denen danach.
1: Den Anfang macht Peter Hofmann und mich, also Marion Merz. Und zwar mit aus dem Lied Die Schöne, das Biest, das
0: Eben.
1: ich für meinen
0: Ich bin
1: Mann.
0: da, ja, ich bin das Biest, du bist das Schöne.
1: Nö, aber wenn man den Text sich anhört,
0: Ja,
1: ist
0: ja.
1: es genauso passiert.
0: Okay. So, und bevor wir jetzt melancholisch werden oder wir komisch werden, und danach haben wir den Elvis mit Mama Like the Roses. Ein sehr schönes Titel, finde ich, der auch hier unheimlich gut reinpasst. Ja, dann würde ich sagen, fangen wir an mit der heutigen Show.
1: Ja.

0: Ja, da hat ja Peter
1: Christina
0: schon.
1: kommt zuerst.
0: Was?
1: Christina kommt zuerst.
0: Ach so, ja, dann, genau, dann mach mal, Peter. Dann nehme ich auf
1: Mit
0: jeden Fall ihn da unter.
1: Christina wachtelt es weiter.
0: Prost, ne?
1: Erst ein Cappuccino.
0: So sieht es nämlich aus. Im Übrigen, nicht nur Mama mögen Rosen, sondern ich glaube,
1: Ja.
0: jeder kann schöne Blumen gebrauchen.
1: Doch, ja. Sind sehr schön.
0: Und anschließend haben wir dann den Jürgen Markus. Und das stimmt wohl. Eine neue Liebe ist wie ein neues Leben. Das kann ich nur ja zu sagen. Und ihr sicherlich auch. Ja, man fühlt sich dann so jung, wie man alt ist, ne? Oder eigentlich noch besser. Wenn der Partner jünger ist, dann fühlt man sich mit 63 gar nicht so unbedingt alt. Nee. Also, erstmal Christina Bach und danach kommt der Jürgen. Jürgen und Jürgen.

0: Ja, was soll ich sagen? Extrasendung in dem Sinne, ein Jahr mit Peter. Aber gut, es sind natürlich auch Sachen, die hierher gehören, weil ich der Meinung bin, wie auch so ein Leben gemeistert werden kann. Also ich will damit sagen, nicht immer ist es rosig. Das kann mir keiner erzählen. Man muss sich manchmal wirklich zusammenraufen. Das ist so im Leben, wenn man zusammen ist. Aber ich denke, wir haben dann bis dato alles richtig gemacht.
1: Ja.
0: Vor allen Dingen, du sagtest eben gerade 11 Jahre.
1: 11 Jahre kennen wir uns. Von 2015 an.
0: Muss man sich mal vorstellen. Und dann noch mal zu sagen, obwohl ich es ja schon mal war, noch mal verheiraten. Das war also eine sehr schwere Entscheidung. Aber ich wurde gedrängt, genauso beim ersten Mal.
1: Das erste Mal hast du mich gefragt.
0: Nein, ich meinte vor dir.
1: Ach so. Ich dachte, du meinst das mit dem Heiraten.
0: Das meinte ich auch.
1: Ja, aber das zweite Mal mit mir.
0: Richtig. Und das war natürlich dann auch eine Entscheidung, die konnte nicht von heute auf gestern getroffen werden.
1: Nein.
0: Ja, da musste dann schon ein bisschen Zeit vergehen. Aber wir machen jetzt hier mal weiter mit der Musikauswahl von Peter. Bitteschön.
1: Rex Gillo macht jetzt weiter mit 2 blaue Vergissmeinnicht.
0: Oder 2 blaue Augen. Die hatte ich auch schon mal ein paar Mal gehabt.
1: Ja. Und du hast ja blaue Augen, sind ja wie 2 Vergissmeinnicht.
0: Danke. Und du? Ah ja, du hast braun-grau, oder? So ein Touch mit Grün und Rosé und was man da alles auslesen kann.
1: Kunterbunt.
0: Kunterbunt, buntes Haus, ja. Und ich habe da mal eine Dame anzusagen. Petra Prinz, wenn du von der Liebe sprichst, kommt auch immer cool. Also Leute, ihr lernt heute was dazu, weil auf der anderen Seite macht es so wie wir, auch wenn ihr Männchen und Weibchen seid, man kann sich immer zusammenraufen. Das ist einfach so. So, und jetzt geht die Musik ab. Bitteschön.

0: Na, wir wollen jetzt heute nicht nur schnulzen oder so,
1: Nein.
0: aber das soll natürlich einmal ist kein Mal. Einmal im Jahr, das reicht. Ne? Aber so lernt man auch seine Modis kennen. So lernt man auch andere Menschen kennen, ne? Die oder was weiß ich, wer es dann gerne mag oder damit umgehen kann. Das sind sicherlich heutzutage schon einige mehr als vor 20 Jahren. Ne? Da war das noch alles sehr verpönt. Und vor allen Dingen, aber ich habe da jetzt im Alter auch keine Probleme mit. Auch nicht, wenn einer ankommen sollte. Und also, man weiß sich schon, wer zu wehren, sage ich jetzt mal. Ne? Genau. Ja, und es regnet doch. Geh doch nach Hause. Nee, bleib doch hier. Genau, das meint Heinz Erhardt. Und was hast du, Peter?
2: Ich habe von Volker Bengel die Sonne, dass manchmal auch Wunder geschehen können,
0: Ach was? Was meinst du?
2: die man nicht erwartet.
0: Ah, die nicht warten. Okay.
2: Nicht.

0: jetzt muss ich nach Haus.
1: Aber Kind, es regnet doch.
0: Nun lass mich hinaus.
1: Nein, gerade draußen regnet es.
0: Der Abend war schön.
1: Ja, dann bleib doch
0: ganz
1: noch.
0: Ganz wunderbar.
1: Du wirst draußen bloß nass, weißt du?
0: Die Mutter wird sich schon sorgen.
1: Ach, das gibt
0: mein
1: sich.
0: Mein Vater regt sich sehr auf.
1: Der Knabe regt sich
0: ich
1: auch wieder ab.
0: Ich war doch schon hier 3 Stunden.
1: So lange schon?
0: Ich trinke noch ein letztes Glas Wein.
1: Warum denn ein letztes?
0: Die Nachbarn im Haus.
1: Ah.

0: nach Haus.
1: Ach, schon wieder die alte Leier.
0: Egal, ich muss raus.
1: Na ja, wenn du musst.
0: Ich flieg zu Haus raus.
1: Ja, da brauchst du auch nicht zu gehen.
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1: Wie lange werden das?
0: Das kommt davon, wenn ich trinke.
1: Du machst mich ganz voll
0: die
1: Schminke.
0: Straße

0: Nein, kommt gar nicht in Frage. Das machen wir nicht. Schluss aus. Vorbei. Ja, das kommt einfach nicht in Frage. Kommt jetzt von ran. Renate Kern.
1: Ja, das hat noch einen anderen Grund. Dass man mit der Tür ins Haus fahren sollte.
0: Was bitte?
1: Dass man nie mit der Tür ins Haus fahren sollte.
0: Ah, ja.
1: Reibt sie nur ganz.
0: Naja, wenn ich die Tür aufmache und dann besoffen bin, dann kann ich schon mal, kann das schon mal passieren, ne? Ja, nee, das stimmt wohl. Und du hast da?
1: Dalia Lavi macht mit Flüster weiter und das ist ein Liebeslied.
0: Weißt du was? Ich liebe dich.
1: Ich auch.
0: Oh, Fliegen sind hier auch.
1: Nein, nein.

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Tja, Peter, deine neue Uhr, geht sie vor oder ist sie noch in Ordnung? Ja, ich habe ihm nämlich eine neue Uhr heute geschenkt. Jawohl, ja. Damit das nicht so nackig immer hat am Arm.

0: Genau. Und ja, so bin ich, so ist Toddy. Aber die Ohr, Uhr, die Ohr, ja. Das Ohr, ja. Das Ohr geht vor. Na toll. Die Ohr geht vor mit Jürgen Markus. Und danach hat der liebe Peter
1: Detlef Engel anzubieten, und zwar, er sucht ein Herz.
0: Bum, bum, bum, bum.

0: Schön, oder? Ja, da kann man ins Träumen kommen oder ins Nachdenkliche gehen. Ja, was ich vorhin schon vergessen habe, ganz liebe ganz liebe Grüße nach in die Hansestadt Lübeck und wo ihr uns überall auf den, ja, in Deutschland zuhört, sag ich mal. Ja, Toddy und Peter am Mikro. Hallo Peter.
1: Hallo Toddy.
0: Und jetzt kommt, ach, wenn das so schön wäre, ne? Man tut dann irgendwas ausfüllen, macht da seine Kreuzchen hin.
1: Lottoschein.
0: Zum Beispiel ein Lottoschein, ja.
1: 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Dann kann manchmal schnell was passieren.
0: Ja, das ist wohl wahr. Man sehe das dann von Heidi Kahn.
1: Ja,
0: genau.
1: Und oder Lotte spielt Lotto.
0: Lotte, ja, auch ein schönes Stück haben wir auch, wo er so schon betrunken wird. So, und Heinz Erhardt singt jetzt gleich, ach, wenn ich doch im Lotto 6 richtige hätte. Geht's ja weiter. Und du, lieber Peter?
1: Ich habe die Gruppe die Palldauer anzubieten mit Ich muss dich wiedersehen.
0: Schon wieder? Kannst nicht arbeiten gehen?
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0: Dr. Peterle, bitteschön.
1: Jetzt gibt es Sif Malquist mit Liebe wie im Rosengarten.
0: Ich kann mich noch gut daran erinnern, in Hamburg zum Beispiel, bei Planken und Blum, ja. Da waren dann solche schöne Gitter davor.
1: Genau.
0: Und dann im Frühjahr, im Sommer, das ist da herrlich. Kann ich übrigens, oder können wir beide wirklich, wirklich wärmstens empfehlen, wer schon mal in Hamburg war. Und zwar in der Nähe vom Fernsehturm dort. Planken und Blum sind da in genau gegenüber von dem Fernsehturm gar nicht zu verfehlen. Kennt jeder. Jeder kennt da auch die Buslinie. Da wird man euch schon weiterhelfen. Planken und Blum, genau dasselbe, wenn man aus dem Hauptbahnhof rausfällt und dann rausgeht. Ihr kennt ja alle die Heidi Kabel und da ist auch in der ganzen Nähe das neue Theater. Das hat man ja da am weiter unten vom Hauptbahnhof weggenommen in der City und das hat er oben aufgebaut. Erkennt ihr dann an der Bronzefigur, die dann dort von ihr steht. So, und jetzt geht's mit der Steve Malquist, wie Peter schon gesagt hat, weiter. Bitteschön.

0: sich dabei sind. Ja, ihr Lieben, was habe ich jetzt für euch oder was haben wir jetzt für euch? Einmal Vicky Toriani, kennt auch jeder. Daran sind nur die Männer schuld. Die sind nie schuld.
1: Nein, ja, kommt nein. Drauf an, was.
0: Kommt drauf an, was.
1: Man muss nur genau hinhören.
0: Autsch, also schon wieder hinhören. Und jetzt danach kommt sie.
1: Francine Jordi macht denn das Feuer der Sehnsucht.
0: Miau. Also ich habe nachher, ich muss kurz mal ein Schnuffeltuch. Ich kann bald nicht mehr, wenn das so weitergeht. Gut, nee, nur so. Also fangen wir einfach mal an.

0: Ja, Liebesmusik, schöne Musik, heute so wie alte wie auch jüngere Musik. Ja, Totti und Peter mit ihrer einjähriger Vermählung. Und ja, was wollte ich sagen und nicht lügen? Ja, manche Lieder sind abgestaubt nochmal und werden hier aufs Neue gebracht. Ich denke, dass es euch aber trotzdem gefallen mag. So, jetzt kommt Rex Gilde und Gitti. Jetzt dreht sich die Welt. Jetzt dreht die Welt sich nur um dich. Genau sieht's nämlich aus, lieber Peter. Und was hast du dann?
1: Und zwar Francine Hardy macht Frag den Abendwind.
0: Den werden wir nachher noch fragen auf dem Balkon. Hier ist es nämlich wunderschön bei 27 Grad. Regen haben sie zwar angesagt hier in Kiel, aber es sieht ganz gut aus. Noch.

0: ein großer Hit, ein großer Mann. Und leider, ja, was soll's, müssen wir alle diesen Weg gehen. So, jetzt haben wir den Gerd Böttcher. Deine roten Lippen. Oh, die sind ziemlich blau. Ja, hast das falsche Make-up genommen. Ja. Ja, die kommen jetzt gleich und danach kommt Peter und hat
1: Vegetariani nochmal mit Musiker für die Verliebten.
0: Was guckst du mich dabei so an?
1: Süß. Da ist bestimmt das eine andere Lied auch bei, was uns
0: ja, uns allen gefällt auch.
1: Ja. Mhm.

0: So sieht's nämlich aus. Ja, ich glaube, du hast da irgendwas mit der einen Frau. Bitteschön.
1: Ich mache jetzt weiter mit Gitte. Und zwar, ich brauche zum Glück keinen Schornsteinfeger.
0: Nee, wa? Wobei die Schornsteinfeger, die kommen ja immer zu Weihnachten, Silvester mit solchen kleinen Blümchen. Kennst du das?
1: Ja, aber...
0: Hat auch was, finde ich. Oh, für die Wohnung. Ist auch mal geil. Mit Kleeblatt,
1: mit Kamin müsste man aber haben.
0: Ja, das stimmt wohl. Und Elvis kommt noch mal zu euch mit dem Feuer. Fever. Heißt doch, glaube ich, Feuer.
1: Fever.
0: Du. Okay.

0: mein lieber Peter, wenn du mal so auf die Uhr guckst, schon wieder halb sechs, ne?
1: Ja.
0: Das ist der Wahnsinn. Aber nichtsdestotrotz, wir haben, denke ich, einiges heute geschafft und vor allen Dingen, ja, wir fanden die Sendung wieder klasse. Im Übrigen machen wir ja morgen einen kleinen Ausritt wieder. Wer diese Nummer kennt, von uns oder von mir, wie auch immer, der darf dir morgen auch wieder ein Highlight gespannt sein. Und zwar berichten wir morgen über die wunderschöne Kleinstadt Mölln im Lauenburgischen. Ja, da wird uns das wohl hintreiben aufs Wochenende. Und mal schauen, was da los ist. Bitteschön, Peter.
2: Renate Kern macht weiter mit Du bist meine Liebe.
0: Kuschel, kuschel, kuschel. Und danach kommt gestern, heute, morgen mit Udo Jürgens. Und morgen ist es genauso.

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0: Ja, dann sind wir fast fertig. 20 Minuten dürfen wir noch, also 15 Minuten, um genau zu sein. Und ich habe dann jetzt für euch meine Art, Liebe zu zeigen, das ist einfach was zu sagen. Aber in diesem Lied ist es eher umgekehrt. Schweigen. Na klar, die Sängerin Davia Lavi. Und wen hast du, Peter?
1: Ich habe Peter Bein anzubieten und ein Zug fährt durch die Nacht.
0: Oh, wie schön. Das wäre doch mal eine Idee, Peter.
1: Ja, wir sind

0: Ja, du bist mein Prinz. Aber nicht meine Prinzessin Blue. Das geht gar nicht. Also, wir gehören zur Gattung, wir beide Männer. So. Und nicht irgendwie, wo ist denn meine Handtasche schon wieder? Das geht ja gar nicht. Die ist ja schon wieder weg. Wo hast du wieder hingestellt, du Schlingel, du? Naja, solche gibt's ja halt auch, ne? Nee, das ist leider nicht unser Stil. Oder das ist nicht unser Stil. So, und jetzt kommt Prinzessin Blue mit Petra Frei. Bitteschön. Und was hast du?
1: Detlef Enge nochmal anzubieten, wenn nur nicht der andere gekommen.
0: Das sag ich dir, manchmal ist es so verrückt im Leben, ne?

0: Ja, damit endet die Sendung und ein schönes Wochenende wünsche ich allen Zuhörern. Bis nächste Woche am Freitag.
1: Genau. Auch von meiner Seite, und ich hoffe, ihr habt ein bisschen von uns lernen können und einige können auch vielleicht anders damit auch umgehen oder konnten vorher schon damit auch umgehen. Und bis zum nächsten Mal, euer Totti und euer Peter.
0: Genau.
1: Aus Kiel. Tschüss.
0: Tschüss.
1: Mit dem Lied
0: Adieu. Der Böttcher macht Adieu, Leopold, goodbye.
1: Tschüss.

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Enya mit Secret Love. Und danach folgt der Biker mit Dizzy.

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1: 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Jetzt habe ich hier Finnfahle mit einzigartig.
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Und ich begrüße euch wieder herzlich. Am Mikrofon ist euer Wiener Mädel. Danke, Anna, für die tolle Sendung und danke für die tolle Übergabe. Ja, ich begrüße alle meine Hörer auf der Alexa im Internet und auf den Radiosendern, wo ihr mich hören könnt. Und wünsche euch einen wunderschönen Donnerstagabend. Der Tag war sicher stressig. Also lassen wir jetzt ein bisschen den Stress fallen und baumeln wir ein bisschen gemeinsam mit der Seele. Baumelt mit mir und lasst euch mit mir in den Donnerstagabend bringen. Mit viel Ruhe und mit verliebter Kuschelmusik. Den Stress haben wir untertags eh genug. Ja, ich freue mich, dass ihr mit dabei seid. Am Mikrofon ist euer Wiener Mädel. Mit dabei ist natürlich auch wieder die Mitternachtseinlage. Ja, und Fußball gibt es heute keinen. Es ist, die Finalisten stehen fest. Es ist, die Finalisten sind, okay, Moment. Ja, wir wissen sie alle, wir kennen sie ja alle. Das Finale um Platz 3 spielt Frankreich und England am Samstag erst wieder. Und im Finale Spanien, Argentinien, na, man hätte sich's fast denken können, die spielen am Sonntag wieder. Ja, wird ein spannendes Finale natürlich. Heute bleibt die Sendung ungebrochen und sauber vom Fußball natürlich. Aber wir beginnen mit Buddy Holly. It doesn't matter anymore.

Ja, jetzt gehen wir ein bisschen in die Berge, nämlich mit der Gruppe Bergfeuer und schauen uns die Sterne an, nämlich ganz bestimmte Sterne, nämlich die Sterne von Neapel.

Ja, die Sterne von Nepal, und da möchte man doch wirklich die Sterne so herunterfangen, wenn sie so richtig schön am Himmel leuchten. Und ja, zwei kleine Hände sind dafür nötig. Elfi Graf.

Ja, zwei kleine Hände, die brauchen einen. Und als Mama von erwachsenen Kindern kann ich euch nur sagen, genießt die zwei kleinen Hände, auch wenn sie irgendwann irgendwo immer dran sind. Es gibt nichts Schöneres, als Kinder zu haben. Es gibt nichts Schöneres, als den Tumult im Haus. Es wird einfach so ruhig, wenn die Kinder erwachsen sind. So ruhig. Und es geht viel zu schnell. Mit Frédéric François geht's weiter. Adios, amor.

Ja, jetzt begleiten wir zwei Verliebte natürlich. Und was machen Verliebte am Sommer? Im Sommer ist es ja wunderschön, man kann spazieren gehen, man kann im Park gehen und man kann auf einer Bank Platz nehmen, zum Beispiel. Geht ja nur das Kilo. Zwei auf einer Bank.

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2: Sonntagvormittag hier in deinem Lieblingsradio. Schön, dass du mit dabei bist. Schön, dass du eingeschalten hast. Herzlich willkommen am Sonntag hier bei deinem Lieblingsradio. Die nächsten 2 Stunden gehört uns, also dir und mir und unserer Musik, die wir so vorbereitet haben. Jetzt mit Green Day und davor Vincent Weiss und schönen guten Morgen.
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0: Musik von Green Day am Sonntagvormittag hier in deinem Lieblingsradio Last of the American Girls. 10 Uhr und gleich 13 Minuten, husch, husch, husch, schnell zu den Trompeten. Wir haben's Sonntag, den 26. Juli 2026. 10 Uhr und gleich 13 Minuten. Das hier ist einfach Essig. Deine Late Morning Show Deutschlands. Immer sonntags von 10 bis 12 hier in deinem Lieblingsradio. Na, wie war so deine Woche? War sie gut? War sie mittel? War sie schlecht? Kannst mir gerne schreiben. 0170 840 1912. Die Temperaturen waren ja, sagen wir mal, hey, ja, ganz angenehm. Nächste Woche, kann ich schon mal spoilern, wird es deutlich wärmer. Wir packen den Backofen wieder raus. Dazu aber knapp in 15 Minuten mehr hier in der Show. Ansonsten haben wir erfrischende Musik jetzt gleich mit Meta All I Need und davor Alexander Eder und Crash Out. Ich würde sagen, wir starten rein in diesen Sonntagvormittag.
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Ein Tag, der für Vielfalt, Respekt und Zusammenhalt stehen sollte, endete in Sekunden im Ausnahmezustand. Beim Christopher Street Day in Berlin ist gestern Abend ein Fahrzeug in eine Menschenmenge gefahren. Wir schauen mal drauf, was bislang so bekannt ist. Hunderttausende Menschen waren gestern in Berlin zusammengekommen, um beim Christopher Street Day für Vielfalt, Gleichberechtigung und ein friedliches Miteinander zu demonstrieren. Doch kurz nach 22 Uhr wurde die Stimmung jäh zerstört. Am Rande der Abschlussveranstaltung am Tiergarten fuhr ein Fahrzeug in eine Menschenmenge. Nach aktuellem Stand kam dabei eine Frau ums Leben, 16 weitere Menschen wurden verletzt, mehrere von ihnen schwer oder sogar lebensgefährlich. Der Fahrer flüchtete vom Tatort. Der CSD wurde unmittelbar nach dem Vorfall abgebrochen. Einsatzkräfte waren mit einem Großaufgebot vor Ort, versorgten Verletzte und räumten das Gelände. Zeitgleich begann eine große angelegte Fahndung nach dem mutmaßlichen Täter. Die Polizei hat inzwischen einen Verdächtigen identifiziert, der nach Behördenangaben der islamistischen Szene in Berlin zugerechnet wird. Festgenommen wurde er aber bislang jedoch noch nicht. Zu den Hintergründen und zum Motiv laufen die Ermittlungen auf Hochtouren. Gesicherte Erkenntnisse gibt es dazu derzeit noch nicht. Bundeskanzler Friedrich Merz und Berlins regierender Bürgermeister Kai Wegner verurteilten die Tat scharf. Wegner sprach von einem Angriff auf die freie und weltoffene Gesellschaft. Gleichzeitig appellieren die Behörden daran, sich nicht an Spekulationen zu beteiligen und die laufenden Ermittlungen abzuwarten. Es sind Bilder und Nachrichten, die vielen Menschen tief erschüttern. Ein Tag, der für Offenheit und Zusammenhalt stehen sollte, wurde von Gewalt überschattet. Unsere Gedanken sind bei den Opfern, ihren Angehörigen und allen, die diesen schrecklichen Abend miterleben mussten.

0: Also, wer sich über den Sommer beschwert hat, sollte jetzt lieber ganz leise sein. Deutschland dreht den Temperaturregler nämlich ordentlich nach rechts und das wird richtig heiß.
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0: Schauen wir auf die Wetterwoche. Heute am Sonntag ist das Wetter noch zweigeteilt. In einem Streifen vom Südwesten bis rüber in den Osten hält sich das freundliche Wetter noch länger. Anderswo ziehen viele Wolken durch. Dazu gibt es teils kräftige Schauer und einzelne Gewitter. Die Temperaturen reichen heute von frischen 19 Grad an den Küsten bis zu 32 Grad am Oberrhein. Also zwischen leichte Jacke und bitte noch ein Eis, ja. Schauen wir auf die nächsten Tage. Morgen am Montag geht es schon deutlich ruhiger weiter. Sonne und Wolken wechseln sich ab, vor allem im Osten und in den Mittelgebirgen kann es noch einzelne Schauer oder ein kurzes Gewitter geben. Die Temperaturen liegen zwischen 21 Grad an der Nordseeküste, 24 Grad im Norden, 27 Grad in der Mitte und im Süden und bis zu 29 Grad am Oberrhein. Und dann wird's ernst mit dem Sommer. Ab Dienstag strömt heiße bis sehr heiße Luft nach Deutschland. Die nächste Hitzewelle nimmt Fahrt auf. Heckede, heckede. Im ganzen Land gibt es viel Sonne und nur ein paar harmlose Schönwetterwolken. Die Höchstwerte steigen auf 21 Grad an der Küste, 27 Grad im Norden, 29 Grad in der Mitte, 30 Grad im Osten und bis zu 33 Grad im Südwesten. Und der Mittwoch, der legt sogar noch mal eine Schippe drauf. Hau ruck! Fast überall strahlender Sonnenschein im Norden und werden 23 Grad erreicht. Im Nordosten 31 Grad, im Westen 34, in der Landesmitte 33 und im Südwesten sogar 37 Grad. Kurz gesagt, Sonnencreme raus, Wasserflasche auffüllen und den Ventilator schon mal entstauben. Der Sommer zeigt sich in dieser Woche, was er wirklich drauf hat und gibt nochmal Vollgas. Hier ist einfach Essig, deine Late Morning Show Deutschlands immer sonntags von 10 bis 12 hier in deinem Lieblingsradio. Gleich wieder mit kurze Frage, kurze Antwort, Alltagsfragen leicht erklärt. Davor aber noch Demi Lovato mit Confident und Robin mit Dancing on My Own. Schönen guten Morgen.

Mal ehrlich, wer ist morgen schon mal aufgewacht und dachte für 3 Sekunden, Moment, bin ich im Hotel, bei Oma oder warum sieht mein Schlafzimmer plötzlich so komisch aus? Keine Sorge, du wirst nicht verrückt, nein, dein Gehirn braucht einfach mal einen kleinen Kaffee, obwohl es noch gar keinen getrunken hat, ja? Manchmal ist das so und wir klären das gleich mal auf, warum wir uns denn beim Aufwachen so orientierungslos fühlen oftmals. Bei kurzer Frage, kurze Antwort, Alltagsfragen leicht erklärt, nach Katy Perry.

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1: Heute mit der Frage, warum sind wir kurz nach dem Aufwachen eigentlich immer so orientierungslos? Es gibt diese Momente, da klingelt morgens der Wecker, die Augen gehen auf und das Gehirn meldet sich mit einem kräftigen wo sind wir eigentlich? Keine Panik, das ist völlig normal. Schlafforscher sagen nämlich, entscheidend ist, aus welcher Schlafphase wir geweckt werden. Wer gerade gemütlich im Leichtschlaf unterwegs war, der ist meistens schnell fit. Augen auf, orientiert und los geht's. Spannender wird's aber, wenn der Wecker mitten im Traum zuschlägt, also im sogenannten REM-Schlaf. Dann kann es passieren, dass der Kopf noch halb im Traum unterwegs ist. Vielleicht warst du eben noch im Urlaub auf den Malediven und plötzlich stehst du im Schlafzimmer in Pforzheim oder Bielefeld und fragst dich ganz kurz, Moment mal, wo ist denn jetzt eigentlich hier der Strand? Die Königsdisziplin ist allerdings der Tiefschlaf. Wer daraus gerissen wird, braucht oft deutlich länger, bis das Gehirn wieder hochgefahren ist. Das ist ungefähr so, als würde man einen Computer einschalten, der erstmal 10 Updates installieren möchte. In dieser Phase kann man sich sogar in den eigenen vier Wänden für einen Moment fremd vorkommen, besonders wenn man woanders übernachtet hat. Die gute Nachricht aber: diese kurze Orientierungslosigkeit ist in den allermeisten Fällen völlig harmlos, ja. Dein Gehirn sortiert einfach noch schnell die Festplatte, bevor es den Alltag startet. Also, nicht wundern, wenn du morgens erstmal den Kleiderschrank für die Badezimmertür hältst oder überlegen musst, welcher Wochentag eigentlich heute ist. Übrigens, heute ist Sonntag. Und seien wir ehrlich, manche Menschen brauchen nicht nur ein paar Sekunden, sondern ungefähr bis zum zweiten Kaffee. Erst dann startet das Betriebssystem Mensch wirklich durch. Kurze Frage, kurze Antwort, Alltagsfragen leicht erklärt, auch wieder nächste Woche hier in der Show. Und bei uns gibt's jetzt hier The Backstreet Boys mit Larger Than Life. Schönen guten Morgen.

Die Bundesliga, die macht ja gerade Sommerpause. Das bedeutet keine Last-Minute-Tore, keine Trainer, die nach einem Testspiel schon von einer wichtigen Standortbestimmung sprechen und für viele Fans ein Wochenende ohne Blutdrucktabletten. Aber wer denkt, im Sport wäre jetzt nichts los, der irrt aber so gewaltig. Schauen wir mal zuerst auf die Tour de France. Dort tritt Tadej Pogačar, ich glaube, so spricht man aus, vielleicht auch nicht, ihr wisst ja, meine Aussprache bei Namen ist manchmal ein bisschen schwierig. Der tritt auf jeden Fall weiter in die Pedale, als hätte ihm jemand heimlich einen E-Bike-Akku unter den Sattel geschraubt. Der Slowene steht kurz davor, sich den nächsten Tour de France-Sieg zu sichern. Und selbst das große Finale heute in Paris wird außergewöhnlich, denn wegen der schweren Waldbrände in Frankreich wurde die Schlussetappe kurzfristig verkürzt. Da sieht man mal wieder, es gibt Dinge, die selbst der Sport nicht beeinflussen kann. Schauen wir weiter zur Formel 1. Heute steht der große Preis von Ungarn an. Das letzte Rennen vor der Sommerpause. Lando Norris startet von der Pole Position und will den nächsten Sieg holen. Lewis Hamilton war zwar blitzschnell unterwegs, muss nach einer Strafe aber weiter hinten starten. Das ist ungefähr so, als würdest du beim 100-Meter-Lauf auf eine Bahn 1 stehen. Und kurz vor dem Start sagt jemand, übrigens, du läufst heute erstmal 20 Meter rückwärts. Und auch im Fußball wird weiter gearbeitet, obwohl noch kein Bundesliga-Ball rollt. Die Vereine sind wieder in Trainingslager unterwegs. Bayern schwitzt am Tegernsee, Dortmund reist nach Japan und überall hört man dieselben Sätze. Die Beine sind schwer, die Intensität ist hoch und wir wollen die Grundlage legen. Übersetzt heißt das so viel wie rennen, schwitzen und hoffen, dass der Fitnesscoach irgendwann mal Mitleid bekommt. Das größte Thema aber bleibt Jürgen Klopp. Deutschlands neuer Bundestrainer hat offiziell losgelegt und gleich bei seiner Vorstellung gezeigt, dass er immer noch Klartext spricht. Klopp will den deutschen Fußball wieder nach vorne bringen, hat aber auch deutlich gemacht, dass seine Familie tabu ist. Ein klassischer Klopp eben. Herzlich, direkt und immer für einen markantigen Satz gut. Sein erstes Länderspiel wartet Ende September und bis dahin wird vermutlich jedes Trainingshütchen in Deutschland genauestens analysiert. Die Bundesliga hat zwar Urlaub, der Sport aber ganz bestimmt nicht. Fahrräder rasen durch Frankreich, Formel-1-Boliden schießen durch Ungarn und die Fußballprofis quälen sich in Trainingslagern. Und Jürgen Klopp darf sich schon mal dran gewöhnen, dass künftig ganz Deutschland mit auf seiner Trainerbank sitzt. Jetzt bis zum Bundesliga-Start Ende August wird's also garantiert nicht langweilig.

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2: Ja, das bin ich und das hier ist tatsächlich einfach Essig. Noch bis 12 Uhr hier in deinem Lieblingsradio sind wir am Start. Haben Musik dabei, zum Beispiel gleich Sarah Connor oder jetzt auch Ray Dalton mit seiner neuesten Scheibe Go Dead High. Ja, und wir machen uns gemütlich bis 12 Uhr hier in deinem Lieblingsradio. Schön, dass du dabei bist. Schönen Sonntagvormittag.
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0: Echt angestrengt.
1: Es gibt Anrufe bei der Polizei, die sind ungewöhnlich. Und dann gibt es diesen hier, Samstagmorgen, 4.40 Uhr. Eine 18-Jährige ruft den Notruf an und möchte, Achtung, eine Pizza bestellen. Die Polizisten am anderen Ende weist sie jedoch darauf hin, dass sie bei der Polizei gelandet ist und nicht beim Lieferservice. Doch die junge Frau lässt sich davon überhaupt nicht aus dem Konzept bringen und macht einfach mit ihrer Bestellung weiter. Zum Glück, denn der Beamtin wird schnell klar, das ist keine Verwechslung, das ist ein versteckter Hilferuf. Sofort schickt sie einen Streifenwagen zur Adresse der jungen Frau und wenige Minuten später zeigt sich, warum diese vermeintliche Pizzabestellung doch so wichtig war. Die 18-Jährige war zuvor mit einem Taxi nach Hause gefahren und laut Polizei soll der Fahrer sie während der Fahrt sexuell belästigt und angefasst haben. Irgendwie schaffte er es anschließend sogar mit ihr in ihre Wohnung. Weil sie nicht offen sprechen konnte und der Mann offenbar noch in ihrer Nähe war, blieb ihr nur eine Möglichkeit, den Notruf wählen, getarnt als harmlose Essensbestellung. Die Einsatzkräfte waren kurze Zeit später vor Ort und nahmen den 35-jährigen Mann fest. Gegen ihn läuft jetzt ein Strafverfahren. Und bei aller Ernsthaftigkeit der Geschichte zeigt sich auch, wie wichtig Aufmerksamkeit auf beiden Seiten ist. Die junge Frau hatte den Mut auf die Geistesgegenwart, sich auf ungewöhnliche Weise Hilfe zu holen. Und die Polizistin hatte genau das richtige Gespür, um sofort zu erkennen, dass hier niemand wirklich Lust auf eine Familienpizza hatte. Am Ende gab es also weder Pizza Margherita noch Salami, dafür genau die Hilfe, die gebraucht wurde. Und ganz ehrlich, wenn die Polizei eine Bestellung so schnell ausliefert, dann ist das wahrscheinlich der beste Lieferdienst, den man sich in so einer Notsituation wünschen kann.

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0: Der Sommer hat offenbar bemerkt, dass er noch ein paar Überstunden übrig hat. Nach einem kleinen Anlauf kommt jetzt die nächste Hitzewelle und die hat es wirklich in sich.
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0: Heute am Sonntag gibt es wettertechnisch noch alles im Angebot. Vom Südwesten bis in den Osten bleibt es tagsüber vielerorts freundlich. Im Rest Deutschlands schieben sich dagegen viele Wolken vor die Sonne. Dazu sind kräftige Schauer und einzelne Gewitter möglich. Die Temperaturen liegen dann zwischen 19 Grad an Nord- und Ostsee und 32 Grad am Oberrhein. Deutschland schafft heute also die komplette Wetterpalette. Morgen am Montag, hey, das hat sich gereimt. Lustig. Morgen am Montag wird es schon entspannter. Sonne und Wolken teilen sich den Himmel. Nur im Osten und im Bergland kann es hier und da noch nass werden. Die Höchstwerte liegen bei 21 Grad im hohen Norden, 24 Grad im Nordosten, 27 Grad in vielen Landesteilen und 29 Grad im Südwesten. Ab Dienstag übernimmt dann endgültig der Hochsommer das Kommando. Viel Sonne, kaum Wolken und die Temperaturen klettern kräftig nach oben. An den Küsten bleibt es mit 21 Grad noch angenehm. Im Norden werden 27 Grad erreicht, im Osten 30, in der Mitte 29 und im Südwesten stehen bereits 33 Grad auf dem Thermometer. Und am Mittwoch, da wird es so richtig heiß. Von der Küste bis zu den Alpen gibt es fast überall strahlenden Sonnenschein. Im Norden werden 23 Grad gemessen, im Nordosten 31 Grad, im Westen 34 Grad, in der Mitte 33 Grad und im Südwesten sind sogar bis zu 37 Grad drin. Heißt übersetzt, der Grill bekommt wieder Arbeit, Freibäder dürften gut besucht sein und wer im Auto noch die Winterjacke liegen hat, spätestens jetzt darf sie endgültig in den Keller. Der Sommer macht in dieser Woche jedenfalls keine halben Sachen. Hier ist einfach Essig, deine Late-Morning-Show Deutschlands, immer sonntags von 10 bis 12 hier in deinem Lieblingsradio. Und falls du noch irgendwo einen Diddle-Ordner auf dem Dachboden hast, nicht wegwerfen, der könnte jetzt wieder Kult sein. Die Diddle-Maus ist zurück und plötzlich benehmen sich Erwachsene wieder wie auf dem Schulhof von 1999. Wir schauen gleich mal drauf nach Kitschkrieg, Blumengarten, Shirin David, gut genug, The Bowser mit Magnetic und Yearbooks jetzt mit Babylon.

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Die Diddelmaus ist wieder da. Ja, genau, die Maus mit den riesigen Füßen, den noch größeren Ohren und den kleinen Blockblättern, auf die man damals auf gar keinen Fall schreiben durfte. Das wäre ungefähr so, als würde heute jemand einen ungeöffneten Pokémon-Booster einfach als Bierdeckel benutzen. Und plötzlich drehen sie alle wieder durch. Duftblätter, Plüschtiere, Stifte, Sammelordner, alles ist zurück. Nur eines fehlt. Die Eltern, die damals verzweifelt im Schreibwarenladen standen und sich gefragt haben, warum ein kleiner Papierblock plötzlich das Taschengeld von 3 Wochen kostet. Das Verrückte ist ja, eigentlich ging es nie um die Maus. Niemand konnte die Geschichte von Diddle erzählen. Hauptsache, man hatte das seltene Blockblatt mit Glitzer, Duft oder Goldrand. Wer nur die Standardblätter hatte, war auf dem Schulhof ungefähr so angesagt wie ein Handy mit Wählscheibe. Heute läuft das Ganze wieder. Allerdings stehen jetzt keine 10-Jährigen vor den Regalen, sondern Erwachsene mit festem Einkommen. Die kaufen sich freiwillig das Zeug, das ihre Eltern damals nur mit einem tiefen Seufzer bezahlt haben. Nostalgie ist eben eine ziemlich teure Angelegenheit. Psychologen sagen übrigens, gerade in unruhigen Zeiten sehnen wir uns nach Dingen aus der Kindheit. Die 90er fühlen sich plötzlich wieder schön und einfach an. Keine Krisen, keine Dauer-News, sondern Diddle, Tamagotchis und die Frage, ob 5 normale Blätter wirklich gegen ein duftendes Tauschblatt fair sind. Bleibt nur eine wichtige Frage. Habt ihr den alten Diddle-Ordner tatsächlich aufgehoben? Falls ja, herzlichen Glückwunsch. Entweder habt ihr ein kleines Vermögen auf dem Dachboden oder zumindest den Beweis, dass Wegwerfen manchmal doch die schlechtere Idee gewesen wäre. Und falls nicht, keine Sorge, irgendwann feiert bestimmt auch diese durchsichtige Schnellhefter aus der Schule ihr großes Comeback. Da bin ich mir ganz, ganz sicher. Yeah.

Eine Woche neigt sich dem Ende entgegen. Eine neue Woche steht mit den Startlöchern vor der Tür und wir sind gespannt, was sich für uns alles parat halten wird. Das war einfach Essig für diese Woche. Ich würde mich freuen, wenn du nächste Woche wieder am Start bist. Selbe Stelle, selbe Welle von 10 bis 12 Uhr hier in deinem Lieblingsradio. Einfach Essig, deine Late-Morning-Show Deutschland. Ich sag Tschüss und passt auf euch auf.

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Ich begrüße euch herzlich zum Cocktail in Noten. Am Mikrofon ist euer Wiener Mädel und ich freue mich, dass Sie wieder da seid. Ich begrüße euch alle meine Hörer auf den Radiosendern, auf der Alexa und im Internet, wo immer mich hören könnt. Und freue mich, dass ihr mit dabei seid. Ich bringe euch mit bunt gemischter Musik und guter Laune und ein bisschen Wiener Schmäh in den Nachmittag, in den Abend, in den Sonntagabend, ins Wochenende. Ja, Wochenende ist ja schon wieder vorbei. Fußball-WM ist auch bald vorbei. Um 21 Uhr startet das Finalspiel. Ich werde euch natürlich am Laufenden halten. Gestern das Finale, das Spiel um den dritten und vierten Platz ist ja sensationell ausgegangen. 6:4 für England. War sehenswert das Ganze, ja. Aber wir wollen natürlich nicht im Gestern schwelgen, sondern im Heute. Wir haben viel bunte Musik am Platten, im Petto und auch eine Geburtstagsfeier habe ich natürlich am Start. Aber dazu kommen wir später. Jetzt beginnen wir mal mit Red Baron und I Give You the Sun.

Ja, mit Alice Summer geht's. Mit Alice, Entschuldigung, geht's weiter. Summer on a Solitary Beach.

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1: Ja, und an alle Damen ist das jetzt gerichtet, wer noch kein Rendezvous hat. Ich hätte eine Telefonnummer für euch. 333, dann habt ihr einen jungen, frischen Mann am Apparat, nämlich Graham Bonney. Wähle 333.

0: Und jetzt habe ich ein ganz besonderes Schmankerl am Plattenteller liegen, eine Spezialität. Schmankerl, das ist in Wien etwas, was ganz Spezielles, was kulinarischen ist, es was ganz was Gutes, was es selten gibt. Und auch das gab es eigentlich nur selten. Zwei wirkliche Nummer 1 Stars auf der Bühne. Und zwar, die eigentlich themenmäßig so gar nicht richtig zusammengepasst haben. Aber das, was sie da abgeliefert haben, das ist wirklich hörenswert. Nämlich die erste Nummer 1 ist Frank Sinatra, unwidersprochen die Nummer 1, werdet ihr mir recht geben. Und der King of Rock'n'Roll, Elvis Presley, die beiden auf einer Bühne im Duett. Witchcraft, Love Me Tender. Hörenswert einfach nur.
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Ich habe es mit Absicht ungeschnitten gelassen, denn das ist einfach sensationell. Weiter geht's mit Ringo Starr und Back of Bungalow.

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Ja, und ich habe euch ja einen Geburtstag versprochen, einen 70er, einen runden Geburtstag. Feiert sie am 19. Juli 1956 ist sie geboren in Essen und ist bekannt geworden, ist eine Sängerin und Liedermacherin, ist bekannt geworden durch zeitkritische und überhaupt kritische Texte. Sie hat Themen angesprochen, die gerne totgeschwiegen werden, Probleme der Menschen und auch die Schwächen der Menschen. Ihr bekanntester Song ist Am Tag, als Conny Kramer starb. Ja, die Rede ist von Juliane Werding, die viele, viele tolle Songs geschaffen hat und uns vorgestellt hat und sich alle eigentlich mit den Menschen, mit Problemen der Menschen, mit zeitkritischen Themen befasst. Sie befasst sich mit dem Krieg, sie befasst sich mit Rauschgift, mit Suchtgifte, mit allen möglichen, mit dem, was Menschen machen, wenn sie unglücklich sind. Und dabei sind viele, viele tolle Songs entstanden. Und wir gratulieren natürlich zum 70er. Heute wird die ewig junge Juliane Werding 70 Jahre alt. Und wir gratulieren zum 70er und zu den tollen Songs. Ich habe sie am Plattenteller mit Wenn du denkst, dann denkst du nur, du denkst. Juliane Werding. Und alles Gute zum 70er.

Ja, 70 Jahre ist sie jung, die Juliane Werding. Und jetzt geht's auf die Straße, denn unsere Herren auf der Straße, unsere Fernfahrer, die sorgen dafür, dass wir genug zu essen haben, dass wir alles haben, dass wir das ganze Jahr über das Obst und Gemüse haben, das bei uns eben entweder gar nicht wächst oder nur eben zur Saison wächst, nämlich die Herren Lastfahrer, die Fernfahrer. Und denen möchte ich ein Licht hochhalten mit Mark Miner, 6 Days on the Road.

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1: Ja, denn ohne die Männer, die 6 Days on the road sind, hätten wir vermutlich weder Schuhe noch Kleidung noch etwas zu essen. Danke an diese Herren. Mit Eurythmics geht's weiter. I saved the world today.

Ja, jeder, der mich kennt, weiß, dass ich ein großer Rock'n'Roll-Fan bin, ein Boogie-Woogie-Fan. Der alte Boogie-Woogie hat mir es angetan, ich tanze ihn auch gerne. Und ich finde, es ist so ein toller Sound und ein toller Tanz, dass ich natürlich immer wieder am Plattenteller habe. Buddy Holly, Maybe Baby.

Ja, im Esther und Abi Offerim waren ein legendäres Duo, ein Ehepaar. Als die Ehe dann auseinanderging, ging natürlich auch dieses Gesangsduo auseinander. Und Esther Offerim hat alleine weitergemacht. Und auch Abi Offerim. Und ja, die Esther Offerim habe ich jetzt am Plattenteller mit. Morgen ist alles vorüber.

Und mit Bonnie M starten wir dann in die nächste Stunde ab 21 Uhr. Da startet dann natürlich auch das Fußball, die Fußball-WM. Deshalb ist heute die 21-Uhr-Marke so eine Grenze. Und ich werde euch natürlich auf dem Laufenden halten. Ein bisschen dauert es noch bis dorthin, ein paar Minuten, 7 Minuten, dann erfolgt der Anpfiff fürs Finale. Bei uns spielt inzwischen Bonnie und uns unterhält inzwischen Bonnie M mit Rasputin weiter.

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1: Weiter geht's mit Rocky, der Boxer. Es ist 20.58 Uhr und während die Platte rennt, wird Tarnpfiff sein. Ja. Ich gebe euch dann Bescheid, wie es losgegangen ist.

Ja, der Boxer, und während der Boxer gelaufen ist, ist das Match angepfiffen worden. Nein, sie, es ist noch nicht angepfiffen worden. Schauen wir noch einmal nach, genau. Aktualisieren wir das einmal. Nein, ist noch nicht angepfiffen worden, also noch ist wahrscheinlich die Eröffnung. Klar, man muss natürlich die Hymnen absingen und so weiter. Ist natürlich ein Mordspektakel. Ich sage euch rechtzeitig, wenn es angepfiffen wird. In der Zwischenzeit legen wir die Luisa Fernandez auf. Leila von You.

Ja, das Spiel wurde angepfiffen. Es ist genau 6 Minuten im Laufen. Natürlich noch 0:0. Ich werde euch am Leitern mal auf den halten und gleichzeitig mit Musik verwöhnen. Mit Conny Frobes geht's weiter. Little Bit of Moonshine. Ja, schauen wir da ein bisschen in den Mond.

Ja, jetzt hoffe ich, habt ihr alle eure Tanzschuhe, eure Tanzsohlen geschmiert, denn jetzt geht's auf den Tanzboden. Jetzt tanzen wir, und zwar mit der Saragossa Band.

Ja, begonnen hat sie mit Ballett und Ballett kann man nicht ewig machen, das wusste auch die Margot Werner. Und deshalb hat sie rechtzeitig umgesattelt auf die Musik und das hat sie auch nicht schlecht gemacht. Und wir tanzen jetzt natürlich weiter und zwar auf dem Vulkan mit Margot Werner.

Ja, der Tanz auf dem Vulkan. Schauen wir mal kurz, was die Fußball-WM sagt. Ja, 19 Minuten gespielt und es steht immer noch 0 zu 0. Wird ein spannendes Spiel. Ja, wir tanzen weiter. Wer kann ihm noch? Den Charleston. Ich kann ihm noch. Also, Tanzmann. 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
1: Der Heinz Erhard, der hat die Tante Hedwig und die kann was ganz Besonderes, nämlich in die Zukunft schauen. Und wenn ihr wisst, wie es weitergeht, dann geht doch zur Tante Hedwig.

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1: Ja, Dr. Granata, der wünscht uns jetzt Labella.

ich habe kurz in den Fußballticker geschaut. Es sind 31 Minuten gespielt. Spanien gegen Argentinien immer noch 0:0. Und wir dürfen gespannt sein, wie es ausgeht. Mit Rudi Carell geht es weiter. Denn ja, der Rudi Carell war schon selber gut eigentlich. Aber der meint, der Goethe war gut.

Ja, Goethe war gut, der Rudi Carrell auch, aber der King of Rock'n'Roll, der war natürlich der Beste. Den habe ich jetzt am Plattenteller Elvis Presley mit. Good luck, Charm.

Ja, jetzt schauen wir ein bisschen auf das Dach der Welt. Ihr wisst ja, ich habe die alten Stars so gerne oder auch gerne. Und ich möchte auch nicht, dass sie vergessen werden. Denn in Anbetracht dessen, was sie für Möglichkeiten hatten, waren es doch ganz, ganz tolle Aufnahmen. Sie hatten halt einmal nicht die Technik von heute. Und das hört man auch ein bisschen. Aber dennoch, sie haben einfach tolle Songs gebracht. Marika Röck zum Beispiel. Auf dem Dach der Welt.

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Ja, und wenn der Storch dann aus dem Baby ein Bäckchen macht, ein kleines, und es anbringt, dann sind wir natürlich alle glücklich. Denn ja, was gibt's was Schöneres, als so einen kleinen Erdenbürger, Bürger in den Händen zu halten, dass da hilflos strampelt und durch die Gegend kräht. Nur irgendwann kräht dieses Bündel nicht mehr, sondern es läuft auch rum. Und dann, ja, dann geht es natürlich rund. Wildbrandes, weiß ein kleines, weiß ein Lied davon zu singen, und die kleine Elisabeth hilft ihm dabei, denn Wildbrandes hat ein Töchterchen, Babytwist.

0: Elisabeth, wer ist der Beste?
1: Mama!
2: Ja, genau so ist es. Die Mama ist die Beste. Das ist dann immer die Enttäuschung für die Papas. Ja, weil die kleine Elisabeth so gerne Fußball schaut, schauen wir mal rein. 44. Minute ist gespielt. Spanien, Argentinien, es steht immer noch 0:0. Ein spannendes Finale. Und ja, ich kann euch nur raten, genießt die Zeit mit eurem Töchterchen oder eurem Söhnchen, wenn sie so klein sind. Auch wenn es manches Mal anstrengend ist und lästig ist. Aber die Zeit vergeht einfach so schnell und nimmt die kleinen Streiche nicht allzu sehr, allzu schwer. Mein Töchterchen hat mir mal eine frisch tapezierte Wand bemalt, die ich bis 4 Uhr in der Früh tapeziert habe. Ja, sie hat es überlebt, sie lebt noch und ist mittlerweile über 40 und wir lachen heute noch drüber. Ich habe die Malerei gelassen damals, denn es war eine nette Erinnerung. Als sie dann größer wurde, hat mich diese Kleckserei an der Wand eigentlich immer an die Zeit zurückerinnert, wo sie noch so süß und klein war. Jetzt ist sie nur mehr süß, aber nicht mehr klein. Ja, wir nähern uns dem Ende der Sendung. Unser Funky, der schaut hinten natürlich schon in den Startlöchern. Und der will seine Neuheiten natürlich präsentieren. Und daran wollen wir natürlich nicht hindern. Also dranbleiben, wenn ich von Stream gehe. Funky wartet mit den Neuvorstellungen. Bei mir geht es jetzt einmal weiter mit Chubby Checker und Hello Good Blödsinn. Entschuldigung. Chubby Checker, Hello Baby, Goodbye natürlich.
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2: Ja, und damit sind wir beim letzten Song angelangt für heute und damit darf ich mich verabschieden. Ja, wann hört ihr mich wieder? Mich hört ihr wieder ab Donnerstag. Da bringe ich euch wieder mit dem Betthupferl und mit romantischer Kuschelmusik ins Bett. Ja, wenn ihr wissen wollt, wie es hier weitergeht, beziehungsweise was hier gesendet wird, schaut in unseren Sendeplan auf der Homepage radio-klan.de oder auf unser Facebook-Profil ebenfalls radio-klan.de. Da stelle ich jeden Tag den Sendeplan hinein. Oder ihr sucht einfach mein Profil, gebt einfach ein Wiener Mädel, dann tauche ich schon auf. Und wenn ihr wo ein süßes kleines Baby seht am Profil, das bin ich. Das ist übrigens jetzt die Malerin auf dem Bild, die kleine Kleckserin. Und ja, auch da steht der Sendeplan, da stelle ich jeden Tag den Sendeplan rein, sobald ich ihn nicht mehr habe. Ja, und ich verabschiede mich mit Ronny und Rolling Home und ich sage euch Tschüssi, auf Wiedersehen, bis zum nächsten Mal. Danke, bedanke mich fürs Zuhören, freue mich auf das nächste Mal und viel Spaß mit unseren Funky und seinen Neuvorstellungen.

Duffel von Hamburg, Molson und Kasten, mit Nomen Heyte Magellan, do we bidach, kinti tum blassen.

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Ich wünsche euch einen schönen Sonntag. Hier ist sie wieder, eure Hanni mit der Kindermucke. Auch ob wieder Holly und ja genau, ups, den Holly dabei mit seinem Onkel, ja genau, Holly und Fiete, ja genau, so umgedreht. Fiete und Holly, ja genau. Aber dazu kommen wir später. Erstmal geht das hier los mit Großstadtengel, mit gute Laune. Dann ein Klausurspektakel mit Mama Lauda und Anton.

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0: Ja, und nun geht's hier weiter mit deinen Freunden und Backe, Backe, Pizza. Ja, genau, nicht Kuchen, sondern Pizza. Warum auch mal nicht? Und dann geht's weiter mit Blackie Cool's Cat mit Debabelu. Ja, und die Schlümpfe kommen mit Hey, Mr. DJ.
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jetzt geht's hier weiter mit Dicker und zusammen. Ja, und danach Frank und seine Freunde Captain Wellemann.

und nun geht's hier weiter mit die Lollipops. Eine Seefahrt, die ist lustig. Dann Nadine 7 mit Flamingo. Go und Nielsen kommt mit Teddybär.

auch wenn es eine Kindersendung ist, möchte ich es einmal erwähnen. Wir sind natürlich in Gedanken in Berlin bei den CSD, wo ein im Tiergarten eben halt ein Wagen reingerast ist in die Menschenmenge und eine Tote und 16 Verletzte, die im Krankenhaus behandelt werden. Wir möchten natürlich allen in Berlin natürlich unser Anteil aussprechen und natürlich auch ganz, ganz viel Kraft wünschen, um dieses Geschehen, alle, die dabei waren, alle, die das miterlebt haben, alle, die eben halt einfach Angehörige gesucht haben. Die Veranstaltung war riesengroß. Man wusste nicht, hat das meinen Angehörigen getroffen oder nicht, eben halt. Und ich möchte hiermit im Namen unser ganzes Radioteam ein aussprechen, eben halt erstmal ein Beileid an die Angehörigen der Toten und natürlich viel, viel Kraft für alle, die da in Berlin waren oder auch sind oder wie gesagt, ganz großes Schicksal, was da auf den CSD passiert ist und wir nehmen natürlich Anteil. Wir sagen ganz viel Kraft für euch alle.

Das zeigt, dass das Leben nicht nur lustige Sachen sieht, sondern die Realität sieht leider anders aus. Aber wir machen hier weiter mit dem Programm, und zwar Schlagercats. Was für eine geile Zeit. Und danach Simon sagt, alle meine Entchen rappen ganz okay. Und dann haben wir Simone Sommerland mit den Kita-Frischen mit Dose Conga.

Und jetzt haben wir hier deine Freunde mit Häschen Hüpf. Genau, und Dicker mit Peace. Und die Schlümpfe mit Liebeslieder.

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Und ihr hört schon, der Flohhaufen mit Cheer Medley. Danach Holly und Fiete mit Fiete will schwimmen lernen. Naja, schauen wir mal, ob er das hinkriegt. Und danach Charlie Glass mit Jetzt fahren wir über den See. Nein, ich singe nicht. Das überlasse ich die anderen. Viel Spaß!

Oh, ich bin das, ne, der Fiete. Ach so, herzlich willkommen zum Podcast von Olli und Fiete. Oder jetzt Fiete und Olli, ist egal. In dieser Folge Nummer 10 geht es um Schwimmen lernen. Ja, ich soll jetzt schwimmen lernen und das will ich gerade bei meinem Onkel erzählen, ne? Wenn du Spaß verstehst, dann bist du hier jetzt genau richtig. Mein Name ist Fiete und Onkel Olli ist auch da. Und jetzt viel Spaß bei dieser Episode.

0: Ach, Fide, du schon wieder. Komm rein, mach die Tür zu, das zieht.
1: Oh, Onkel Holly, immer erzählst du das Gleiche. Das zieht doch überhaupt nicht. Draußen sind 25 Grad.
0: Du, was weißt du vom Ziehen? Mir ist kalt, also mach die Tür zu.
1: Ja, ist ja gut, mach ich ja schon zu. Du, Onkel Holly, ich muss ja was Neues erzählen. Ich lerne jetzt schwimmen.
0: Oha, das kann ja was werden, wenn du jetzt schwimmen lernst.
1: Papa und Mama, die haben das schon probiert, aber das hat nicht funktioniert. Das ist in die Hose gegangen.
0: Wieso? Haben sie dich absaufen lassen?
1: Ja, beinahe, du. Papa, der hat die Hand immer so bei mir und am Bauch gehalten und hat gesagt, ich muss vorne immer die schön die Schwimmbewegung machen und mit den Beinen die Schwimmbewegung. Und dann hat er losgelassen. Und dann bin ich untergeduckert mit offenem Mund, offener Nase und offenen Augen. Und das ganze Wasser habe ich reingekriegt. Mindestens 10 Liter.
0: Oh, Fide, nun übertreib mal nicht. 10 Liter. Das waren bestimmt keine 10 Liter.
1: Doch, das waren bestimmt 15 oder 20 Liter Wasser, die ich geschluckt habe. Das war ganz, ganz eklig.
0: Ja, ist ja gut, glaube ich dir ja. Nur das mit den 20 Liter, das glaube ich dir nicht. Du hast vielleicht ein bisschen Wasser geschluckt. Aber bestimmt keine 20
1: Liter. Doch, bestimmt 50 Liter. Ich warte ganz doll Bauchkneifen hinterher. Aber es war überhaupt nicht schön.
0: Ja, und dann? Und dann hast du das aufgegeben, oder was?
1: Nö, dann hat Mama das probiert. Die hat mich dann immer an der Badehose oben festgehalten und hat dann gesagt, ich muss jetzt die Schwimmübung machen. Und weißt du, was denn passiert ist?
0: Ach, jetzt bin ich aber gespannt, du.
1: Ja, dann war plötzlich meine Badehose weg. Oder weil sie da dann festgehalten hat, habe ich sie ausgezicht. Und dann war ich ganz schön davor, sondern im Becken.
0: Ja, nicht schlecht, wie der. FKK im Freibad, nicht schlecht. Du bist ja ein echter drauf.
1: Nee, das war überhaupt nicht witzig. Stell dir mal vor, meine Nachhilfelehrerin hätte mich gesehen, dann wäre mich das ganz doll peinlich gewesen, wenn die mich so gesehen hätte. Nee. Ich will jedenfalls nicht mehr, dass Mama und Papa mir da versuchen, das Schwimmen beizubringen. Vielleicht kannst du das.
0: Ja, nee, Fide, lass mal. Ich möchte dir auch nicht das Schwimmen beibringen. Ich fass dich nicht an deinem Bauch an und ich fass dich auch nicht in der Badehose an.
1: Ja, das ist auch gut so. Aber nee, lass mal. Also Mama und Papa haben mich jetzt zum Schwimmunterricht angemeldet. Montag geht das los.
0: Oha, wo soll's denn jetzt losgehen? Wieder im Freibad?
1: Nee, im Hallenbad. Und da werde ich dann von einem jungen Mann von der DLRG werde ich unterrichtet. Weißt du, was das ist, DLRG?
0: Ja, ich weiß, was das ist. Das ist die Deutsche Lebensrettungsgesellschaft. Das sind die Jungs und Mädels oder die Männer und Frauen, die anderen Menschen davor bewahren, irgendwo zu ertrinken. Ob im Freibad, aber im Hallenbad oder auch an der Nord- oder Ostsee oder hier bei uns an der Elbe. Überall da, wo Menschen schwimmen, da sind die Jungs und Mädels von der DLRG und passen auf, dass keiner absäuft.
1: Oha, das sind ja dann so richtige Supermänner, wa?
0: Naja, kann man so sagen. Ich meine, die leisten ja was. Die haben extra eine Ausbildung gemacht, damit sie dich vorm Ertrinken retten können.
1: Ja, das ist ja gut. Und der heißt Kevin, der das machen soll. Und der soll uns das Schwimmen beibringen. Ich bin ja mal gespannt, ob der das kann.
0: Oh, Mann, Fide, der kann das Ganze schwimmen. Da sind wir ganz sicher. Auf jeden Fall besser wie deine Mutter und dein Vater, die in die Badehose ausziehen und dich einfach untergehen lassen. Das macht der Kevin bestimmt nicht mit dir.
1: Nee, meinst nicht? Der fässt mich auch nicht an der Badehose an. Das will ich nämlich nicht mehr. Das ist doof. Das ist überhaupt nicht lustig.
0: Nee, das wird der garantiert nicht machen. Da macht ihr mal keine Sorgen. Der passt schon auf, dass das alles richtig funktioniert.
1: Ja, aber ich bin ja nicht ganz alleine. Da sind noch mehr. Wir sind 10 Leute. Jungs und Mädels, weiß nicht, ob auch Mädels bei sind. Die sollen dann ab Montag bei dem Kevin das Schwimmen lernen. Ich bin echt mal gespannt, wie das aussieht. Irgendwie habe ich ja so ein bisschen Bammel. Ne? Ich will nicht wieder untergehen und dann 20 Liter oder 50 Liter von dem Chlorwasser schlucken. Nee, das mache ich nicht.
0: Nee, das passiert bestimmt auch nicht. Aber du musst natürlich auch, wenn du im Becken bist, ein bisschen aufpassen, dass du da nicht ständig den Mund offen stehen lässt, ne? Weil du so vor lauter Erstaunung oder Hochmut dann ständig die Klappe aufreißt. Das ist natürlich doof, ne?
1: Nee, das mache ich ja nicht. Aber ich war ja unvorbereitet und deswegen ist das passiert. Sonst hätte ich vielleicht nicht so viel Wasser geschluckt. Aber naja, dann soll mich der Supermann Kevin also das Schwimmen beibringen. Ich bin wirklich gespannt.
0: Ja, da sei mal gespannt drauf. Der kann das bestimmt. Ich weiß zwar nicht, wie die das so im Einzelnen machen, aber ich habe das mal im Fernsehen gesehen. Da kriegst du dann erstmal so eine Wurst oder so eine Rolle, die auf dem Wasser schwimmt und da kannst du dich erstmal dran festhalten und dann kannst du erstmal das Schwimmen mit den Beinen üben.
1: Was, eine Wurst? Was soll ich denn mit einer Wurst? Die soll man essen, aber doch nicht zum Schwimmen üben.
0: Nein, nicht so eine Wurst. So eine Rolle, die auf dem Wasser schwimmt und da kannst du dich erstmal dran festhalten und dann kannst du

0: Rand ins Wasser.
1: Oh ja, vom Beckenrand ins Wasser springen. Und dann werden wir Froschmänner.
0: Was meinst du mit Froschmänner? Weil du gesagt hast,
1: wir sollen denn tauchen. Denn werden wir ja Froschmänner, wenn wir tauchen.
0: Ja, immer mit der Ruhe. Erstmal willst du ja das Schwimmen lernen. Und dann kannst du nachher noch Froschmann werden. Bevor du denn zum großen Taucher wirst, musst du ja erstmal wissen, wie man schwimmen kann. Denn tauchen kannst du ja nur im tiefen Wasser und nicht da, wo du stehen kannst.
1: Na ja, da kann man auch tauchen. Nur nicht so tief, nur ein paar Zentimeter. Aber ja, ins große Becken, da traue ich mich ja noch nicht. Da muss ich dann ja erstmal schwimmen
0: können. Richtig, Fide, genau so ist das. Und du das denn kannst, dann kannst du nachher auch tauchen lernen. Denn wenn du denn dann irgendwann den nächsten, was weiß ich, für ein Abzeichen machst.
1: Ja, das stimmt. Denn wenn wir denn so weit sind, dann sollen wir unser Seepferdchen
0: machen. Was sollt ihr machen? Euer Seepferdchen?
1: Ja, so heißt das. Wir machen dann unser Seepferdchen-Abzeichen. Und dann können wir schwimmen. Und dann können wir bestimmt auch tauchen.
0: Ja, wenn das denn soweit ist, dann kannst du bestimmt auch tauchen. Ich bin ja mal ganz gespannt, Fide, wie das denn so abgeht, wenn du denn erstmal zum großen Schwimmer wärst. Aber du hältst mich mal auf dem Laufenden, wie das denn so nächste Woche abgeht, ne?
1: Ja, ich werde jetzt denn Schwimmer und wenn ich denn richtig gut schwimmen kann, dann fahre ich zu Olympia und dann schwimme ich Weltrekorde und werde Olympiasieger.
0: Na Fide, da bin ich ja gespannt, wenn du denn unser neuer Olympiasieger wirst. Aber das kann ja noch ein bisschen dauern. Ja, vielen Dank, dass du uns auch in dieser Folge wieder dein Ohr geschenkt hast.
1: Lass uns doch gerne auch auf anderen Kanälen in Kontakt bleiben. Du findest uns zum Beispiel unter www.holly-fide.de.
0: Jo, wir freuen uns, wenn du auch in der nächsten Folge wieder dabei bist.
2: Was wollt ihr?

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Die Gartenparty mit dem Mainzemännchen und nun kommt, geht es hier weiter mit Nina Kuh Chuba mit Fata Morgana und danach Ina Colada und Tim Jumo kommen mit die Gummibärenbande. Ja. Und die Manolinis sagen, raus mit dir. Nee, nee, nee, aber nicht bei diesem Wetter. Also geht ja mal gar nicht. Hier regnet's, also

geht's hier weiter mit Val, Lexus und Ruby mit 36 Grad. Ja, die werden wir bestimmt noch kriegen. Also das Wetter sagt es voraus, dass es am Wochenende wieder besser werden soll. Nächstes Wochenende. Genau. Naja, schauen wir mal. Warten wir ab. Und danach Volker Rosin, Fee und Blümchen. Das Lied über mich. Nein, über dich, über uns, wie auch immer. Und Isa Glücklich und Norbert Klotzen kommen mit Tretboot in Seenot. Nein, ich singe nicht. 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

0: 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Und auch Lieder übers Hühnchen, tuck, tuck, tuck. Nur das eine Lied, das gibt's noch nicht. Und das ist das Lied
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0: Nanu.

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nun geht's hier weiter mit Nielsen und Rabatt machen wir. Ja, genau. Ingo ohne Flamingo und nun mit Dinosaurier. Dann Giraffenaffen, Motrip und Larry mit So wie du bist. Und Ronaldos, André Lux und Buddy mit Major Tom. Und die Punkies kommen dann auch hinterher mit Benevue. Ja, und danach melde ich mich dann schon wieder.

Meine Lieben, meine Zeit ist um. Ja, 2 Stunden Kindermucke mit eurer Honey ist vorbei. Jetzt kommt der nächste hier bei Radio Teddybär und Soundhouse Radio, unser DJ Tommy. Und ich wünsche euch allen natürlich einen schönen Sonntag und einen schönen Start in die neue Woche. Mich hört ihr wieder am Freitag mit der Party Time. Genau. Und dann schauen wir mal. Wie gesagt, am Montag habe ich noch zu verkünden, dass unser Sandri wieder sendet von 20 bis 22 Uhr. Ja, genau. Einfach mal reinhören bei unseren Modis. Ich sage mal ein ganz liebes Dankeschön, viel Spaß noch in unserem Musikprogramm und wie gesagt, jetzt der Tommy und um 19 Uhr unser Jean hier bei Radio Teddybär und Soundhouse Radio. Ich sage mal Dankeschön fürs Zuhören, fürs Mitmachen, wie auch immer. Ich hoffe, es hat euch gefallen. Wenn es euch gefallen hat, dann schaltet doch auch nächste Woche wieder ein, wenn es dann heißt Kindermucke mit eurer Hanni am Sonntag. Genau. Bis dahin sage ich bye bye, tschüss und auf Wiedersehen und einen schönen Sonntag noch. Und bleibt gesund und munter oder macht es besser draus, wenn ihr etwas kränkelt. Genau.

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0: Militär kämpfen weiter gegen die Flammen. Löschflugzeuge sind im Dauereinsatz. Mehr als 250.000 Menschen wurde bereits von den Feuern in Sicherheit gebracht. Wegen der Waldbrände fällt die Schlussetappe der Tour de France heute kürzer aus als geplant. Viele Polizisten, die Strecke sicher in Brandgebiete verlegt. Die Radsportler drehen dafür jetzt auf kürzerer Strecke ein paar Extrarunden auf dem Champs-Élysées. Carsten Linnemann. Zurück. Ein alter Interviewausschnitt hatte die Debatte befeuert, sieht das Quering.
1: Ja, vor einem Jahr hatte er gesagt, dass er als Gesundheitsminister wahrscheinlich nicht erfolgreich wäre. Zitat, Schuster, bleib bei deinen Leisten. Die Ausgangslage jetzt sei aber eine andere, sagt Linnemann. Er habe sich damals auf soziale Themen wie die mittlerweile Abschaffung konzentriert. Seitdem verhandle er aber auch Themen im Bereich Gesundheit, werde sich aber auch noch tiefer einarbeiten müssen. Der bisherige CDU-Generalsekretär war im Zuge des Kabinettsumbaus von Kanzler Merz für das Amt berufen worden.
0: Endspurt bei den Finals in Hannover. Heute werden
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4: Hinterher kommt dann der Neil Diamond mit Sunflower.

Ja, Sunflowers, Sonnenblumen. Also, ich muss sagen, die Nachbarn haben schicke Sonnenblumen gepflanzt, aber das ist auch das Einzige, was ich hier heute an Sonne sehe. Weiter geht's für euch mit einer deutschen Coverversion von Mississippi, hier von Cici Tennyson und hinterher Linda Feller, Liebe wie im Rosengarten.

So schöne alte Country-Songs, ne? Und neu aufgemacht und richtig gut und in Deutsch. Also, es gibt ja tatsächlich in dieser Sendung auch deutsche Musik so hin und mal wieder, ne? Die nächsten beiden Songs hier kennt man, glaube ich, auch in Deutsch, aber ich habe mir mal erdreistet, hier die englischen Versionen zu nehmen. Wobei, es gibt auch eine kleine Wandlung dabei. Für euch hier im Player Billy Joe Spears, Blanket on the Ground von Wenke Mühre hieß das, glaube ich, breite unsere Decke aus. Und hinterher kommt ein Song, den kennt man im Original von den Benley Brothers und der war im Jahre 1976. Um diese Zeit auf Platz 1 in den Charts, habe ich gesagt, das spielt jeder, das muss nicht sein. Wir haben hier eine ganz schicke Coverversion von Loretta Lynn am Start.

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3: Ja, hier sind genau die Country-Songs, die ihr liebt. Und das hier ist als nächstes eine sehr bekannte Country-Band, deren Sänger ja vor einiger Zeit verstorben ist. Aber ihre Songs sind einfach kultig und sie machen weiter, haben sie gesagt. Man darf gespannt sein, wie es bei den Mavericks weitergeht. Für euch hier ein Titel aus dem Katalog der Mavericks. Einer der besten, finde ich. Back in Your Arms Again. Dicht gefolgt von den Derailers, More of Your Love.

Tja, mit den nächsten beiden Songs, da greifen wir mal so richtig tief in die Oldie-Kiste. Richtig gute Oldies, möchte ich mal so sagen. Feigling des Jahrhunderts heißt das in der Version, ich glaube, von Tom Astor für euch hier. Aber das Original, Kenny Rogers, Coward of a County, gefolgt von Glen Campbell mit dem Rhinestone Cowboy.

Meine nächsten beiden Interpreten haben sich an einem, wie soll ich sagen, interessanten Ort kennengelernt. Also eigentlich sind sogar beide Interpreten irgendwie auf einer CD veröffentlicht, zum gleichen Zeitpunkt, am gleichen Ort. Es war nämlich Johnny Cash im St. Quentin Gefängnis und hat dort ein Konzert gegeben und im Publikum saß Merle Haggard. Beide, wie gesagt, für euch jetzt hier in der Playlist. Als erstes Merle Haggard mit Mama Tried und hinterher Johnny Cash Big River.

Ja, sobald die beiden Merle Haggard und Johnny Cash, weiter geht's für euch mit dem Sohn von Willie Nelson, nämlich mit Lucas Nelson und Sierra Ferrell, mit einem Song im Original von Neil Young, Unknown Legend, und danach kommt dann Susie Boggess und Stills und Nash mit Teach Your Children.

0: Weiter geht's wieder mit ein paar deutschen Songs und da geht's eindeutig um Mädels, um ehrbare Mädchen. So jedenfalls sagt es Gunter Gabel. Good Hearted Woman ist der Song im Original von Waylon Jennings und Willie Nelson, dicht gefolgt von Tom Astor und den Bennett Brothers. Ja, und er sagt, ich brauch noch mehr von dir.
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3: Genau, keep it in country. Es bleibt auch noch ein bisschen country hier. Es ist ja schließlich eine Country-Sendung. Was solltest du anders geben? Wobei, vielleicht wird es jetzt gleich ein bisschen rockig und ihr habt da gar nicht mit gerechnet, denn als nächstes kommt ein schicker Titel von Shania Twain und der ist ein bisschen älter, die Aufnahme. Also noch nichts von dem neuen Album, aber rockig. Den Titel kennt ihr im Original von AC/DC. You shook me all night long, ja. Und die gute Shania, die schüttelt uns auch ein bisschen. Und hinterher kommen Brooks und dann mit einem Titel von den Rolling Stones, dem Honky Tonk Woman.

Weiter geht's für euch mit einem deutschen Titel von einem Song, den kennen viele, von dem Originalsänger. Manche kennen ihn auch von All for One. Im Interview damals mit Endoka haben wir festgestellt, wie sie zur Country-Musik gekommen ist. Und sie hat gesagt, ja, ich habe diesen schicken Titel hier von All for One gehört, I swear, und dachte, der ist ja toll. Und habe dann später festgestellt, nö, Moment mal, der ist ja von Michael Montgomery, was natürlich total korrekt ist. Und ja, für euch jetzt hier im Player Linda Feller und Josh Will mit I swear in einer deutschen Version und hinterher für euch John Michael Montgomery mit Life's a Dance.

Für euch geht's jetzt weiter mit ein bisschen Country im leicht angehauchten Reggae-Style, will ich mal sagen. Für euch hier Margaritaville von Jimmy Buffett und hinterher Kenny Chesney und die Wailers, also die Begleitband von Bob Marley mit Everybody Wants to Go to Heaven.

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3: Meine nächsten beiden Interpreten sind Urgesteine der Country-Musik, möchte ich sagen. Der eine hat gerade seine Bühnenkarriere beendet mit einem furiosen Konzert. Das gibt's übrigens auch demnächst hier auf Datenträger, habe ich gelesen. Also können wir uns auf ein Abschiedskonzert von Alan Jackson freuen. Der zweite Interpret immer noch on Tour, immer noch voll dabei für euch, Dwight Yoakam mit Dim Lights, Thick Smoke, aber vorher Alan Jackson mit dem Summertime Blues.

Kennt ihr das? Ihr kauft eine CD, habt eine bestimmte Vorstellung, wie das Ganze klingen könnte und werdet mega überrascht. So ist es auch bei der CD Restoration The Songs of Elton John. Zwar würde ich jetzt sagen, Elton John, Moment, hat der jemals Country gemacht? Natürlich nicht, nein. Aber es gibt ein schickes Tribute-Album für Elton John. Und da sind Songs drauf von Interpreten. Da hätte ich im Leben nicht gedacht, dass sie so coole Versionen von den Originalen machen. Für euch hier im Player Don Henley, Sacrifice und hinter Dierks Bentley mit Sad Songs Say So Much.

Bei den nächsten beiden Titeln gehen wir einen leicht anderen Weg. Kein Country-Musiker, der einen Rock-Titel spielt. Nein! Also, der erste ist schon Country-Musiker Dwight Yoakam mit Understand Your Man und hinterher kommt für euch Little Richard mit einem Titel im Original von Johnny Cash, Get a Rhythm. Und das ist eine sehr, wie soll ich sagen, rockige Version.

0: Thank you.
1: Wie hat meine Mutter immer gesagt, wenn es am schönsten ist, soll man gehen? Ja, schön. War es bis hierhin auf alle Fälle, denke ich. Ich hoffe, es hat euch gefallen. Wenn ja, schaltet nächstes Mal wieder ein. Das wäre dann am zweiten Sonntag im Monat. Meine einer hat jetzt noch zwei Titel für euch vor dem Outro, für euch jetzt hier im Player. Eine Interpretin, die sich dem Country Rock verschrieben hatte in den 70ern, nämlich Linda Ronstadt mit It's So Easy, einem Cover im Original von Buddy Holly. Und hinterher kommt ein Titel von Johnny Cash von der Unearth Box. Das sind Songs aus seinem American Recordings, also Outtakes, die sie so rausgeschnitten haben. Und da hat Johnny Cash noch selbst alles zusammengestellt. Die CD ist dann, also die CD-Box, ist dann kurz nach seinem Tod erschienen, aber es sind richtig coole Titel bei. Hier ein Titel mit seinem Sun Record Buddy Carl Perkins, Everybody's Trying to Be My Baby. Und hinterher kommt er dann, der Ronnie Dunn, mit dem Song, ja, der hier alles beendet, nämlich The Cowboy Rides Away. Ich reite dann auch hin von. Wünsche euch noch ein schönes Restwochenende. Viel Spaß mit dem, was noch kommt, und ansonsten keep it country.

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Tja, da sind wir wieder. Ich hoffe, du bist bereit. Bereit für 2 Stunden Good Old Funky Stuff. Hier ist Funky Town, the grooviest Radio Show in deinem Radio. Ich bin Thomas Kreher, euer Mr. Funky Town. Herzlich willkommen. Gestartet sind wir heute mit Mark Fischer. Der war Mitglied bei Matt Bianco, Keyboarder, Songwriter und Produzent. Love Situation. Gesungen hat Dottie Green. Und das Ganze war ein Floorfiller aus dem Jahr 1985. Es gehört alles dir. It's all yours. Hier ist Starpoint.

Die Formation Starpoint aus Annapolis, Maryland. It's All Yours. Titeltrack vom gleichnamigen Album aus 1984. Mick Murphy und David Frank sind zusammen die Formation The System. Im Januar 1987 erschien ihr Album Don't Disturb This Groove. Der Titeltrack wurde auch als Single ausgekoppelt, leider so ein bisschen vergessen. Natürlich nicht bei Funky Town. Don't Disturb This Groove. The System.

war sogar eine Nummer 1 der R&B-Charts in den USA. Don't Disturb This Groove, The System aus New York. Ein Track aus dem Jahr 1987. In diesem Jahr bleiben wir auch, und zwar mit Millie Scott und ihrem Titeltrack aus dem Album Love Me Right.

Ja, Bro and Peoples. Don't Stop the Music kannte damals die halbe Welt, mindestens. Die Heartbeats sind nur Kennern noch im Ohr. Aber dazu gehören wir ja hier bei Funky Town. Wir haben sogar einen Hausarzt in der Funky Town Gemeinde. Der heißt Dr. Soul. Und seine Therapie heißt diesmal Sing It. Ride on, Funky Town.

Also eins muss man sagen, die Therapien von Dr. Soul helfen ungemein. Sing it im A Song Re-Therapy Radio Edit. Die medizinischen Sachen, die haben immer so einen langen Namen. Ja, und der nächste Track, der hat einen deutlich kürzeren Namen. Oh People, Patti LaBelle.

hat durchaus einen tiefgründigen Hintergrund. Oh People von Patti LaBelle. Der Track fordert jeden Einzelnen von uns auf, uns mit anderen Menschen zu vereinen und die Welt aufzubauen, die wir gemeinsam wollen. Das Schaffen von des Duos Afterbach, das ist überschaubar. Ein Album und eine Single haben sie gemacht. Diese eine Single, die hören wir uns jetzt an. It's You, hier ist Afterbach.

0: Das ist Nona Hendrix, eine entfernte Cousine des berühmten Jimi Hendrix. Und Nona hat auch mit anderen Künstlern, die wir vorhin schon gehört haben, zusammengearbeitet, nämlich mit Patti LaBelle. Nona Hendrix war auch Mitglied der Formation LaBelle. Lady Marmalade und so. Wir haben Nona heute solo gehört und zwar mit Why Should I Cry. Wir tauchen ab in die 70s. Ein Track mit etwas Urlaubsfeeling, finde ich. Spanish Hustle, Fatback.
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Spanish Hustle, die Fatback Band, eine Auskopplung aus dem Album Rising Hell 1975. Mehr Good Old Funky Stuff gibt es gleich in der zweiten Stunde von Funky Town. Dann sind unter anderem dabei Mike und Brenda Sutton, Don't Let Go of Me.

Jimmy Ross ist dabei mit First True Love Affair. Und Colonel Abrams. How soon we forget. Jetzt noch die Death Band Let It Whip. Bis gleich. 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

0: da bin ich wieder. Herzlich willkommen zur zweiten Stunde Funky Town, the grooviest Radio Show in deinem Radio. Am Mikrofon Thomas Kreer, hallo. Cold Hearted, Paula Abdul, am Anfang dieser Stunde. Der Track war die fünfte Auskopplung aus dem Debütalbum Forever Your Girl. Das Video zeigt, worum es bei Cold Hearted geht, nämlich um einen männlichen Musikproduzenten, der Paulas Tanzperformance nur mit sehr nett bezeichnete. He's a Cold Hearted Snake. Außergewöhnlich, so könnte man Grace Jones bezeichnen. Hier ist sie mit Nipple to the Bottle.
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Mit 13 hat sie als Model begonnen. Inzwischen ist sie über 70. Grace Jones. In vielerlei Hinsicht außergewöhnlich und vielseitig. Sie hat gemodelt, war eng mit der Modeszene verwoben. Musik hat sie natürlich auch gemacht und stand auch vor der Filmkamera. Bei Funky Town war sie heute mit Nipple to the Bottle vertreten. Jetzt wieder ein Griff in die Rare Tracks Kiste. T.S. Monk und Fantasy.

0: Fantasy. T.S. Monk oder auch Thelonious Monk Jr., Sohn des legendären Jazzpianisten Thelonious Monk. Aus Detroit, Michigan kommt die Formation Enchantment. 6 Alben hat Enchantment gemacht und zwar in der Zeit von 1976 bis 1983. Das letzte Album aus 83 heißt Utopia. Da hören wir mal rein. Somebody's Loving You, Enchantment.
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0: Das letzte Album aus 83 heißt Utopia. Da hören wir mal rein. Somebody's Loving You, Enchantment.
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Erinnert stark an ihren großen Hit Happy, Surface und Closer Than Friends. Eine Auskopplung aus dem Album Second Wave von 1988. Gleich noch etwas aus der Richtung Reggae und noch ein bisschen Disco ist auch noch dabei hier bei Funky Town. Jetzt bleiben wir aber erst einmal in der ruhigen Ecke. Ein Klassiker mit Imagination. Body Talk.

Die Debütsingle aus dem gleichnamigen Album von 1981, Body Talk, Imagination, stieg in Großbritannien bis Platz 4 der Charts damals. Mit Grace Jones hatten wir ja vorhin schon jemanden aus Jamaika. Jetzt kommt noch jemand von dort. Jimmy Cliff, We All Are One.

Jimmy Cliff aus Jamaika, er erinnerte uns daran, dass wir alle gleich sind, egal wo wir geboren sind oder welche Haarfarbe oder Religion wir haben. Sollten wir öfter dran denken. Jetzt die Charades, die haben nur 2 Singles gemacht. Gimme the Funk ist die eine, wir hören heute die andere. The Charades, Going Out Dancing.

Filmmusik aus dem Film Thank God It's Friday. Der Film kam allerdings nicht so gut an wie Saturday Night Fever, obwohl einige Disco-Größen wie zum Beispiel Donna Summer mitgespielt haben. Thank God It's Friday, der Titeltrack von Love and Kisses. Stammt aus 1978. Wir verlassen jetzt die Disco-Ära und gehen ins Jahr 2015. New Disco mit AP Connection. Stay on my mind.

Also mich erinnert es so ein bisschen an Get Lucky von Daft Punk. Und zwar aber AP Connection featuring Alex Lewis und Stay On My Mind. Wir greifen nochmal in die Rare Tracks Kiste. Brenda Watts. Who needs a love?

0: mal wieder keine Ahnung, wer diese Lady ist. Sie heißt Brenda Watts. Zwei Singles hat sie gemacht, bei einer weiteren die Vocals übernommen. Aus der Funky Town Rare Tracks Kiste. Who needs a love like that? Und damit sind wir durch mit der heutigen Playlist. Das war Funky Town, the grooviest radio show in deinem Radio.
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0: Dort die Playlist, den Track of the Day und alles rund um die Show. Ich freue mich über jeden Like. Heute noch Chic und Nile Rodgers mit Back to the Old School. Keep it funky, allzeit good times. Sagt wie immer Thomas Krier, euer Mr. Funky Town. Tschüss, bis zum nächsten Mal. Funky.

Ich begrüße euch herzlich zum Cocktail in Noten. Am Mikrofon ist euer Wiener Mädel und ich bin wieder da mit bunt gemischter Musik und lasse so das Wochenende ausklingen. Ja, ich begrüße alle meine Hörer auf den Radiosendern, auf der Alexa und im Internet, wo immer mich hören könnt und freue mich, dass ihr mit dabei seid. Und wir beginnen mit einer kleinen Modeschau, denn ja, was tragen Teens nicht? Ich kann sie ganz verstehen, wenn muss ehrlich sagen, ich habe sie immer gern getragen, trage sie immer noch gern, nämlich die Blue Jeans. Das Frank Pop Ensemble mit Hip Teens, Don't Wear Blue Jeans.

Ja, wie gesagt, ich kann es nicht ganz verstehen, bin immer noch Fans von Jeans, habe sie immer noch am liebsten an. Ich finde es ein sehr bequemes Kleidungsstück. Ja, mit den Les Humphreys Singers geht es weiter, recht schwungvoll geht es in den Samstag, in den Sonntagabend mit Take Care of Me.

Ja, mit vier Herrschaften, zwei Pärchen waren es, aus Schweden geht's weiter. Sie haben einst mit Waterloo die Welt erobert und der steile Aufstieg begann. Und ein Supersong von ihnen war auch Mamma Mia, ABBA.

0: Jetzt habe ich ein ganz besonderes Schmankerl am Plattenteller liegen, nämlich zwei Nummer 1 Größen. Zwei Größen, die aus der amerikanischen Musik nicht wegzudenken sind. Das eine ist der große Frank Sinatra, ein Mitglied des Redbacks. Und das andere ist der King of Rock'n'Roll, Elvis Presley. Und sie singen zusammen eine tolle Mischung, nämlich Love Me Tender und Witchcraft. Und das in einem Song.
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Und für alle, die jetzt glauben, ich habe den Song zweimal abgespielt, weil er mir so gut gefällt, nein, es war eine Aufnahme. Und ein riesiger Erfolg damals in Las Vegas. Mit einem fast ebenso kongenialen Duo geht es weiter, nämlich Bill Ramsey und Peter Alexander. Sie haben in vielen Filmen zusammen gespielt und haben daher auch viel zusammen gesungen. Keine Zeit und kein Geld.

0: Wir sagen den Sorgen goodbye. Peter Alexander hat seinerzeit gesungen, hat seinerzeit in seinen Shows immer wieder versucht, unseren deutschen Nachbarn ein bisschen wienerisch beizubringen. Ich habe den Song eh schon ein paar Mal gespielt, singst, das ist wienerisch. Ganz einfach, weil es ein toller Song ist. Allerdings ist es ein bisschen schwierig, das Wienerische, denn jeder Wiener kann nämlich auch ein bisschen Tschechisch. Und das erklärt uns Heinz Konrads.
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zum Beispiel Hindos, Spanisch, und dort kommt es uns vor, ein bisschen Spanisch. So lernen wir ein Sprachenpotpourri. Nur eine Sprache zu lernen braucht man nie.

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3: Ja, es stimmt, jeder Wiener kann ein bisschen Tschechisch. Ein altes Wiener Sprichwort sagt, bei einem echten Wiener ist auf jeden Fall ein Bäm mit dabei. Zu Hochdeutsch, in einem jeden Wiener ist ein bisschen ein Tscheche, ein Böhmen aus Böhmen mit dabei. Das stammt noch aus der Zeit der Kronländer, der Kaiserzeit, wo sich das Volk in Wien ganz gerne ein bisschen sehr vermischt hat. Darum hat oft so manches Wienerische ein bisschen einen tschechischen Einschlag. Ja, und unsere Powel-Tatschkaln, das sind natürlich sowieso nicht wegzudenken aus der österreichischen Küche. Mit Kurti Elsasser geht es weiter. Allerdings war er da schon der Kurt Elsasser. Er war da schon erwachsen. Und Lisa Marie.

0: Ja, jetzt kommen wir zu einem Utensil, das ein bisschen aus der Mode gekommen ist, aber wir Mädel hatten natürlich alle einen, nämlich einen Kalender. Und wo wir uns unsere wichtigen Termine aufgeschrieben haben. Was für wichtige Termine hat ein junges Mädel? Natürlich Dates. Und heute, ja, heute erledigt das Handy. Denn es ist ja so, wenn mein Handy verloren geht, bin ich absolut auf Reset geschaltet, denn ich habe alles im Handy drinnen. Da steht alles drinnen, was ich wissen muss. Und wenn das Handy verloren geht, ja, dann bin ich, wie mein Brief sagt, so schön brotlos. Wir gehen aber jetzt ein bisschen zur Zeit, in der Zeit zurück und blättern im Kalender mit Manuela, in meinem Kalender.
1: Es ist Abend und ich bin heute ganz allein zu Hause. Vor mir liegt mein kleines rotes Tagebuch. Ich schlage die ersten Seiten auf und die Seiten fangen auf einmal zu sprechen an. Alle von euch, die mal so ein Tagebuch hatten, werden mich verstehen, wenn ich ein wenig traurig bin.

Ja, Daniel Schadar mit Butterfly. Und mit dem Miguel Rigos geht's weiter in die Schlussrunde der Sendung. Ja, auch die längste Sendung geht einmal zu Ende und unser Funky, der schaut schon in den Startlöchern. Und wir breiten den roten Teppich mit Song of Joy.

Ja, das Ende der Sendung nähert sich und wir wollen nach Hause gehen. Der Modifeierabend winkt. Und ja, Gus Bacchus, der erzählt uns, heim will ich gehen.

Ja, und damit sind wir bei der letzten Platte angelangt. Die Sendung ist zu Ende. Ja, wenn ihr wissen wollt, wie es weitergeht, dranbleiben. Nach mir kommt noch der Funky mit seinen Neuvorstellungen. Wenn ihr wissen wollt, was morgen oder die ganze Woche spielen, schaut einfach in den Sendeplan auf unserer Homepage radio-clan.de oder auf Facebook auf radio-clan.de. Da seht ihr, was los ist. Oder ihr sucht euch meine Seite mit Wiener Mädel. Ja, Wiener Mädel, wann komme ich wieder? Am Donnerstag. Da bringe ich euch wieder ins Bett mit romantischer Kuschelmusik. Ich darf mich jetzt verabschieden. Ich bedanke mich fürs Zuhören und gebe das Mikrofon weiter an den Funky. Ich darf mich verabschieden. Bedanke mich bei allen Hörern, auf den Radiosendern, auf der Alexa, im Internet, wo immer ihr dabei gewesen seid, denn ich steige jetzt in das Traumboot der Liebe und wink euch daraus natürlich. Ihr hört es schon im Hintergrund laufen und tschüssi, bis zum nächsten Mal, euer Wiener Mädel.

0: So, ihr Lieben, jetzt sollte auch endlich mein Mikrofon funktionieren. Das ist doch wunderbar. Gleich zu Beginn Problemerchen hier. Ja, Frank Rebell war das für euch mit Wegen dir. Und das war auch gleich die erste Neuvorstellung für den heutigen Abend. Denn wir haben wieder 22 Uhr und mittlerweile genau 5 Minuten. Ihr hört euren Funky hier bei radioklam.de, der sich wieder eine Runde bedankt, wie üblich. Einmal bei den Plattenfirmen, die uns diese brandaktuellen Tracks hier immer zur Verfügung stellen für unsere Neuvorstellungsshow hier. Ja, einmal bei meiner Vorgängerin, der Wiener Mädel oder dem Wiener Mädel. Ja, und natürlich auch bei euch allen fürs Zuhören. Und wenn ihr die Möglichkeit habt, dann kommt natürlich gerne rein zu uns in unseren Chat unter radio-klan.de. Ja, und wenn ihr Liedwünsche habt, auch das ist natürlich absolut kein Problem. Unsere Wunschbox ist sperrangelweit offen. Einfach reinposten. Wenn ich's hab, egal ob ebenfalls neu oder schon alt bewährt, dann spiele ich es euch natürlich gerne. Ja, bis es soweit ist, habe ich jetzt Matthias Monka für euch mit eingesperrt. Ja, jetzt hört man mich auch. Cool. Danke für den Hinweis, Wiener Mädel. Ja, danach Martin Morden mit Hunger auf dich. Jo, Schatz, hast du auch Hunger auf mich? Sag jetzt bloß nichts Falsches. Sie sagt gar nichts. Sie liegt hinter mir im Bett, grinst und glotzt Fernsehen. Na, komm doch mal her, sag mal Hallo.
1: Nee.
0: Zicke. Warum sind Frauen eigentlich manchmal solche Zicken? Könnt ihr es mir sagen?

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1: Im Studio Anna Löwer. Der Angreifer vom Berliner CSD ist gefunden. Er wurde bei einem Einsatz am Abend im Berliner Westen erschossen. Immer Kasten.
2: Die Polizei hat inzwischen bestätigt, dass der Angreifer bei einem Einsatz erschossen wurde. Spezialkräfte waren am frühen Abend zu einer Kleingartensiedlung nach Berlin-Spandau ausgerückt. Dort fielen dann Schüsse. Unklar ist aber weiter noch, ob es noch eventuelle Mittäter gibt. Der Verdächtige war schon länger als gefährlicher Islamist bekannt. Er wurde auch bereits zu einer Bewährungsstrafe verurteilt.
1: Unterdessen ist die Bestürzung nach dem Angriff auf den CSD in Berlin groß. Berlins regierender Bürgermeister Wegner sprach von einem Angriff auf unsere freie und weltoffene Gesellschaft. Bundespräsident Steinmeier zeigte sich entsetzt. Am Nachmittag gab es in der Berliner Marienkirche eine Andacht, bei der sprach auch Kanzler Merz. Wir sind mehr, wir sind stärker, sagte er und weiter.
3: Wir stehen nicht nur zu Ihnen, wir stehen nicht nur zusammen. Feiern Sie wieder. Zeigen Sie den Gegnern unserer Gesellschaft das fröhliche und das einvernehmliche Gesicht einer offenen, freiheitlichen, liberalen Gesellschaft.
1: Der neue Bundesverkehrsminister soll Steffen Bilger werden. Nach Angaben aus Unionskreisen übernimmt der CDU-Politiker den Posten von Patrick Schnieder. Der hatte am Nachmittag angekündigt, Kanzler Merz um seine Entlassung zu bitten. Bei den Waldbränden in Frankreich und Spanien ist weiter keine Entspannung in Sicht. Einsatzkräfte von Feuerwehr und Militär kämpfen weiter gegen die Flammen. Löschflugzeuge sind im Dauereinsatz. Mehr als 250.000 Menschen wurde bereits vor den Feuern in Sicherheit gebracht. 3 Raumfahrer sind nach 8 Monaten auf der internationalen Raumstation ISS zurück auf der Erde. Die Kapsel mit 2 russischen Kosmonauten und einem US-Astronauten landete sicher in der kasachischen Steppe. Die Crew hatte zahlreiche wissenschaftliche Experimente auf der Station durchgeführt.
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4: Mit KI-Support. Viele Wolken sind unterwegs, dazu regnet es in der Nordhälfte noch teils kräftig und vereinzelt ist auch mal ein Gewitter dabei, später zieht das Ganze Richtung Osten ab. Sonst bleibt es eher bei einzelnen Schauern. In der Nacht gehen die Temperaturen runter auf 20 bis 12 Grad. Morgen dann mal mehr, mal weniger Wolken, meist trocken und maximal bis 29 Grad.

Ja, das war Harry M. für euch mit Es ist schön, dass es dich gibt. Ja, ich finde es auch schön, dass es euch gibt. Und ich würde mich freuen, wenn ihr auch das nächste macht, wovon die nächsten Interpreten singt. The Cool Chaps und DJ Culpo Jones, nämlich mit Komm zu mir. Ja, kommt zu mir in den Chat unter radio-klan.de. Ja, danach geht's weiter mit Jimmy Pala mit Love Me Tonight und Andreas Frei mit Unbesiegbar.

Ja, das war Angela Hin und Dennis Clark mit Barfuß auf der Venus. Es geht weiter mit Chris Rudolph. Fetter Abriss maximal. Danach DJ Sally B und Selmi G mit Lonely Girl und DJ Uwe mit Morgen Früh. Ja, bis morgen früh wollte ich jetzt nicht mehr durchsenden, aber schauen wir mal. Geht schon noch ein Weilchen, meine Sendung, ne?

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1: Der ADAC hat im Rahmen eines aktuellen Tests 50 unbewirtschaftete Rastplätze an deutschen Autobahnen aus seinen Tests 2022 wiederholt untersucht. Das Ergebnis fällt dabei nochmals deutlich schlechter aus als beim letzten Mal. Mit 46% erhält fast die Hälfte der Rastplätze die Bewertung mangelhaft oder sehr mangelhaft. Gleichzeitig halbierte sich der Anteil guter Rastplätze nahezu. Er sank von 40% im Jahr 2022 auf nur noch 18%. Ein sehr gut erreichte kein einziger Rastplatz. Knapp 2/3 der Anlagen haben sich im Vergleich zu 2022 verschlechtert. Nur 8% konnten ihr Ergebnis verbessern. Die größten Defizite zeigen sich bei den Toilettenanlagen. 62% der Rastplätze erhalten in der Kategorie sanitäre Anlagen die Bewertung mangelhaft oder sehr mangelhaft. Auf 6 Anlagen musste ein K.O. oder Teil-K.O. aufgrund gesperrter Toiletten ausgesprochen werden. Oft sind aber auch schon grundlegende Funktionen nicht zuverlässig gewährleistet. So fehlen Seifenspender oder sind defekt. Handtrockner funktionieren nicht. Toilettenpapier ist teilweise nicht vorhanden und die Sauberkeit lässt vielfach zu wünschen übrig. Auch der bauliche Zustand und die Ausstattung der barrierefreien Toiletten entsprechen oft nicht den Erwartungen. Damit erweisen sich die Sanitäranlagen als zentrale Schwachstelle unbewirtschafteter Rastplätze. Die Kategorie Verkehr und Parken schneidet dagegen erneut vergleichsweise positiv ab. Mit gut erzielte sie das beste Kategorieergebnis im Test. Die meisten Rastplätze sind verkehrssicher angelegt. Verbesserungsbedarf besteht jedoch bei den Stellplätzen für Pkw mit Anhängern, Gespanne und Wohnmobile. Auf 38% der Anlagen fehlen entsprechende Parkmöglichkeiten. Nicht in der Wertung, aber eine auffällige Entwicklung. Auf 8 der 50 Rastplätze waren Schrottautos abgestellt. Auch beim Sicherheitsgefühl besteht Optimierungsbedarf. Insgesamt erreicht die Kategorie persönliche Sicherheit lediglich ein ausreichendes Ergebnis. Defizite zeigen sich vor allem bei der Beleuchtung der Parkflächen, der Einsehbarkeit der Toilettengebäude und der Notrufeinrichtungen. Auf jedem 5. Rastplatz fehlt ein Notruf vollständig. Positiv bewertet der ADAC hingegen, dass auf allen Anlagen Handyempfang vorhanden ist und dass alle Toilettengebäude nachts beleuchtet werden.
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Jürgen war das für euch mit Das hätt ich nie von dir gedacht. Es geht weiter mit Krümel, Männer, die lügen. Naja, Frauen aber auch, ne? Ja, und danach Mario Roberti, sag mir, wo du gestern warst. Das willst du nicht wissen. Ja, mach mal wieder ein Dreier draus, drei Hits am Stück. Martin Jüng, Liebe ist

Ja, das war Martin Marie mit Festival der Freundschaft. Es geht weiter mit Mia, Julia und Maxwell. Wir sind zu Hause. Ja, muss aber nicht sein, dass ihr uns von zu Hause aus zuhört. Wir haben natürlich auch eine App für euch und einen Telefonstream. Also ihr könnt uns so gut wie von jedem Telefon, was Zugriff aufs Telefon oder Internetnetz hat, auch hören. Ja, danach habe ich reingepackt für euch Moritz Bierbaum mit Freunde fürs Leben und Nick Vescovo mit Hey du, ich

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1: Im Hochsommer wird das Durchatmen für viele zur Herausforderung. Die Hitze steht über den Städten, die Pollensaison erreicht ihren Höhepunkt und der Wechsel aus kühlen Innenräumen und schwüler Außenluft beschert so manchem eine hartnäckige Sommergrippe. Salzgrotten setzen dem etwas entgegen. Sie bieten nicht nur einen kühlen Rückzugsort mit angenehmen Temperaturen um die 20 Grad, sondern erzeugen ein Mikroklima mit weitreichenden positiven Effekten auf die Gesundheit. Die salzhaltige Luft, die dem wohltuenden Meeresklima ähnelt, dringt beim Einatmen bis tief in die Bronchien und Lunge vor, wo sie die Selbstreinigung der Atemwege anregt, die Schleimhäute befeuchtet und festsitzenden Schleim löst. Die feinen Salzpartikel legen sich zudem auf unbedeckte Hautstellen, wirken dort beruhigend und sollen die Regeneration gereizter Haut unterstützen. Gleichzeitig machen sie es Krankheitserregern schwerer, sich in den Atemwegen festzusetzen. Entsprechend zieht es in die Anlagen nicht nur Erholungssuchende, sondern auch Menschen mit Atemwegsbeschwerden wie Bronchitis, Asthma oder Erkältungen, mit Hautbeschwerden wie Neurodermitis sowie Allergiker mit Heuschnupfen. Wo sich die wohltuende Luft am besten inhalieren lässt, hat der Wellness-Reiseanbieter wellnessurlaub.com ermittelt. Dafür wurden über 13.700 Google-Bewertungen von 160 Salzgrotten in ganz Deutschland ausgewertet. Unter dem Begriff Salzgrotte sind dabei auch verwandte Formen wie Salzkabinen oder Soleinhalatorien gefasst. Die wichtigsten Erkenntnisse im Überblick. 5 der 160 Standorte kommen auf glatte 5 Sterne, bei denen ausnahmslos jede Rezension die Höchstnote vergibt. An der Spitze steht das Blue Ocean Arnsberg im Sauerland mit 71 einhelligen 5-Sterne-Bewertungen. Das Soleinhalatorium richtet sich dabei an Groß und Klein. 4 der Top 10 liegen in Nordrhein-Westfalen, darunter Arnsberg im Sauerland auf Platz 1 und Salzoase in Warburg-Scherfede auf Platz 2. Die komplette Liste findet sich unter der zugegebenermaßen etwas komplizierten Internetadresse www.wellnessurlaub.com/ressourcen/salzgrotten-ranking. Aber die kleine Mühe des Suchens lohnt sich. Nicht nur unter gesundheitlichen Aspekten. Auch der Faktor Kurzurlaub hat seine Berechtigung.
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Es geht weiter mit Robert Bench. Mein Pulli. Ist ja nicht zu warm um die Jahreszeit mit Pulli. Ach nein, Bulli mit P. Das sind die alten VW-Bürstchen, ne? Mein Bulli. Danach Savenirio mit Terra di Sud und The Cool Chaps und DJ Pulpo Jones mit Sag mir warum? Ja, warum das Ganze? Weil ihr die aktuellen Neuvorstellungen nach wie vor hört hier bei Radio Clan mit eurem Funky am Mikrofon. Viel Spaß dabei weiterhin.

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Ja, das war Frank Rebell mit Jeder neue Tag. Es geht weiter mit Martin Morgen, alles auf Rot. Danach Harry M. mit Es kann nur eine für mich geben. Und das bist nicht du. Ah nee, den Teil habe ich dazu erfunden. Ja, mach mal wieder ein Dreier draus. Drei Hits am Stück. Drei aktuelle Neuvorstellungen am Stück, um genau zu sein. Sir Cool Jabs und DJ Pulpo Jones mit Wie will nur tanzen. Viel Spaß dabei.

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1: Das Thema Stromkosten wird uns genauso wie beim Gas und Benzin sicherlich noch lange bewegen, denn die Preise gehen nun mal häufiger nach oben als nach unten. Doch man kann zumindest beim Strom etwas sparen, wenn man aus der teuren Grundversorgung in einen günstigen Stromtarif wechselt. Liegt der Stromverbrauch eines Beispielhauses bei 3000 Kilowattstunden Strom pro Jahr, das entspricht etwa dem Verbrauch einer Familie mit Kind, und der Strompreis der Grundversorgung bei 40,62 Cent je Kilowattstunde, dann zahlt die Familie im Jahr 1218 Euro. Wechselt sie in einen günstigeren Tarif, der nur 31,42 Cent je Kilowattstunde kostet, zahlt sie nur 942 Euro pro Jahr und spart 276 Euro. Prüfen Verbraucher ihren Tarif jährlich und wechseln den Stromanbieter, profitieren sie immer von den günstigsten Preisen. Wer seinen Stromvertrag noch nie gewechselt hat, steckt in der oft besonders teuren Grundversorgung des lokalen Versorgers und kann mit einem Tarifwechsel vergleichsweise viel sparen, sagt man bei Finanztipp. Zuletzt befanden sich 29% der Haushalte in der Stromgrundversorgung. Das bestätigte die Bundesnetzagentur auf Anfrage von Finanztipp. Diese Grundversorgung lässt sich jederzeit mit einer Frist von 2 Wochen kündigen. Aktuell liegt die Stromgrundversorgung im Mittel derzeit bei 40,62 Cent pro Kilowattstunde. Die günstigsten von Finanztipp empfohlenen Tarife kosten dagegen im Mittel nur 31,42 Cent pro Kilowattstunde bei 12 Monaten Preisgarantie. Dabei ist der jährliche Grundpreis mit einberechnet, Neukundenboni nicht. Für den Tarifvergleich benötigt man nur die Postleitzahl und den letzten Jahresverbrauch. Der Wechsel selbst dauert oft weniger als 10 Minuten und geht einfach online. In der Regel lässt sich während des Vertragsabschlusses auswählen, dass der neue Stromanbieter die Kündigung des bisherigen Vertrages erledigen soll. Ein Stromausfall droht beim Wechsel nicht. Bestenfalls vergleicht man einmal im Jahr Tarife und prüft, ob sich ein Wechsel lohnt. Einfach und schnell finden Stromkunden empfehlenswerte Tarife mit dem Finanztipp Stromvergleich. Zwar gibt es bei vielen Tarifen einen Bonus für Wechsler, Finanztipp empfiehlt jedoch, nicht nur diesen im Blick zu haben.
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1: Zwar hatten wir in dieser Woche schon einen Tipp von Finanztipp zum Sparen bei den Stromkosten im Programm, da für viele Steuerpflichtige am 31.07. die Frist zur Abgabe der diesjährigen Steuererklärung endet, hat der unabhängige Geldratgeber dieses Thema kurzfristig auch noch bearbeitet. Eine repräsentative Umfrage hat ergeben, dass fast jeder Fünfte die Steuererklärung noch mit einer klassischen Steuersoftware erledigt. Der Ratgeber hat 6 installierbare Steuerprogramme sowie 12 Steuer-Apps und Browserlösungen getrennt getestet. Das Ergebnis? Angestellte, Rentnerinnen und Rentner sowie Vermieter kommen mit Apps und Browserlösungen meist einfacher ans Ziel. Für die meisten lohnt sich die klassische Steuersoftware nicht mehr. App- und Browserlösungen sind deutlich komfortabler. Verbraucherinnen und Verbraucher können die App- oder Browserlösung kostenlos ausprobieren. Bezahlt wird erst, wenn die Steuererklärung ans Finanzamt übermittelt wird. Eine verständlichere Sprache und eine einfache Bedienung machen die Programme zudem auch für Einsteiger attraktiv. Apps und Browserlösungen stoßen allerdings auch an ihre Grenzen. Die Tests zeigen zwar, dass viele Apps und Browserlösungen immer mehr steuerliche Themen bei der Einkommensteuer abdecken. Doch für Selbstständige, Gewerbetreibende und bei Umsatzsteuerthemen empfiehlt sich noch immer die klassische Steuersoftware. Wer eine installieren möchte, kann auf die Empfehlungen von Finanztipp setzen. Wieso Steuer 2026 ist etwa für rund 46 Euro für 5 Steuererklärungen pro Steuerjahr. Im Abo wird's günstiger. Knapp 22 Euro kostet Text 2026. Das Programm Steuersparerklärung für das Steuerjahr 2025 gibt es für rund 39 Euro und Taxman 2026 kostet knapp 35 Euro. Wer eine App verwenden möchte, fährt mit Wieso Steuer für rund 46 Euro und der kostenlosen App Check24 Steuer am besten. Die Kosten für ein Steuerprogramm sind komplett in der Steuererklärung absetzbar, weil diese immer weniger als 100 Euro betragen. Nach jüngsten Daten des Statistischen Bundesamts haben zuletzt 15,2 Millionen Steuerpflichtige eine Einkommensteuererklärung abgegeben. 13,2 Millionen erhielten eine Steuererstattung von durchschnittlich 1240 Euro.
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2: Ja, ihr Lieben, das war's für heute schon wieder. Euer Funky bedankt sich fürs Zuhören, hofft, es hat euch gefallen und wird sich natürlich auch freuen, wenn ihr auch das nächste Mal wieder reinschaltet, wenn's wieder heißt Funky on Air. Bis dahin, viel Spaß jetzt mit meinem Nachfolger, dem Andreas Viktor und seiner Sendung Love Time. Ja, bis zum nächsten Mal. Ciao, ciao, winke, winke, euer Funky.

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4: Ein schöner Tag geht vorbei, neigt sich seinem Ende entgegen und nun kommt das Sahnehäubchen. Selbstredend mit ganz viel Entspannung.
5: Probier's mal mit Gemütlichkeit, mit Ruhe und Gemütlichkeit. Jagst du den Alltag und die Sorgen weg. Und wenn du stets gemütlich bist und etwas Appetitliches, dann nimm es dir egal von welchem Fleck.

ihr Herzensmenschen da draußen, das nenne ich doch mal eine Begrüßung. Willkommen zu Lovetime, dem Ort im Radio, an dem Gefühle nicht flüstern müssen, sondern ganz entspannt auf dem Sofa Platz nehmen dürfen. Wir nehmen uns wie jeden Sonntag jetzt Zeit für große Emotionen, leise Gedanken und für Songs, die mehr sagen als jede Sprachnachricht um 1:30 nachts. Wir lassen es klingeln, kurz nach 22 Uhr, da darf man das, De La Soul, Hip-Hop mit Humor, Groove und dieser lässigen 90er-Attitüde, als man noch dachte, ein Anruf, der könnte alles klären. Spoiler konnte er nicht. Aber der Song, der ist geblieben. Ring, ring, ring. Schön, dass du da bist.

0: Geschmeidige Klänge mit Matt Bianco, perfekt für alle, die ganz cool werden wollen, cool am Sonntagabend. Dabei nehme ich dich bekanntlich jeden Sonntag ein wenig an die Hand, natürlich sanft. Apropos Sonntag, nicht unbedingt der beliebteste Tag der Woche, das ist ohne Zweifel der Samstag. Die Geschäfte haben geöffnet, es ist Wochenende, sollte man nicht arbeiten müssen, dann kann man sogar lange schlafen und muss nicht früh ins Bettchen. Der Sonntag hingegen, das ist für viele der Ausruhtag, auf der Couch oder aber daneben. Wie sieht dein perfekter Sonntag aus? 015 25 840 5057, unsere WhatsApp-Nummer noch einmal 015 25 840 5057.
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0: Chili Peppers. Wie sieht dein perfekter Sonntag aus? Diana, die hat etwas zum Thema.
1: Ja, Sonntag ist lang ausschlafen, schön in Ruhe frühstücken und dann vom Frühstückstisch direkt auf die Couch die Beine hochlegen, den Fernseher anmachen und einfach den ganzen Tag nichts tun. Ja, das war vielleicht mal so, bevor ich ein Kind hatte, aber somit ist Sonntag für mich so gut wie jeder andere Tag oder fast noch stressiger, weil das Kind natürlich den ganzen Tag zu Hause ist und es geht einfach schon in der Früh rund. Ja, da ist nichts mit ausruhen. Also Leute, die noch keine Kinder haben und noch ganz jung sind, genießen.

0: eure Sonntage noch. Einfach mal nichts zu tun. Das wird noch dauern, bis die Zeiten wiederkommen mit Kind.
1: Es fing so schön an, ein fauler Sonntag. Aber so ist das im Leben. Nun Musik von James Blunt, ein Song, den wirklich jeder kennt. You're Beautiful, ein kurzer Blick, ein nicht gelebter Moment, eine Geschichte, die im Kopf weitergeht. James Blunt hat später selbst gesagt, der Song sei eigentlich traurig. Vielleicht ist genau das der Grund, warum er vielen Mitmenschen im Ohr geblieben ist. James Blunt.

0: Christoph.
1: Zwei Männer, eine gemeinsame Vergangenheit, Robbie Williams und Gary Barlow Shame. Gestern ist sie 67 geworden. Susanna Hoffs, die Stimme von den Bengals. Mitgebracht habe ich dir heute einen Song, der schon oft in dieser Sendestrecke zu hören war, Eternal Flame. Allerdings nicht die Ursprungsversion aus dem Jahr 1988. Im vergangenen Jahr hat Susanna Hoffs den Song nochmal neu aufgenommen. Sie selbst sagt über die Aufnahme, als ich vor dem Mikrofon stand, kämpfte ich mit den Tränen der Dankbarkeit. Dankbarkeit für die Gelegenheit, ein Lied zu singen, das ich mein ganzes Erwachsenenleben lang geliebt und geschätzt habe. Wir sind zusammen erwachsen geworden. Wir schätzen den Song auch, Eternal Flame.

0: perfekte Sonntag. Mehr wird genommen, Regen eher nicht so. Wie sieht der perfekte Sonntag für Stefan aus?
1: Also der perfekte Sonntag sah bei mir früher so aus, dass ich ausgeschlafen habe, dass ich gefrühstückt habe und so weiter, genau, und dann einfach den Couching Day einberufen habe. Wenn ich jetzt an einen schönen Sonntag denke, dann ist es natürlich, dass ich mit meiner kleinen Tochter aufstehe, dass wir zusammen dann was frühstücken und genau. Und dann läuten wir den Tag ein, wo wir uns zum Vollen. Jetzt an einen schönen Sonntag denke, dann ist es natürlich, dass ich mit meiner kleinen Tochter aufstehe, dass wir zusammen dann was frühstücken und genau. Und dann läuten wir den Tag ein, wo wir uns zum Vollen.

Erste Stunde Love Time. Wir hören uns wieder nach 23 Uhr. Jetzt Falsett, Gefühle und Nähe, musikalisch. Drei Brüder, die wussten, wie man Herzschmerz vertont. Die Bee Gees. Bis gleich.

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1: Wir geben uns noch ein weiteres Stündchen Love Time. Ganz entspannt. Manche entspannen wunderbar während dieser Sendestrecke. Johanna, die braucht ganz andere Dinge, wie sie uns gleich verrät. Hallo Johanna, was hilft dir, um so richtig zu entspannen?
2: Hey, ich bin Johanna und mir helfen zum Beispiel Meditationen ganz gut. Und ich kann super entspannen oder klassische Musik oder aber auch mal ein gutes Buch. Einfach schön nachmittags auf der Couch mit einer Tasse Tee und einem guten Buch hilft mir total. Und ich kann total entspannen, kann ich jedem nur empfehlen. Oder auch mal, wie gesagt, eine Meditation finde ich super.
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Auch heute am 18. Januar blicken wir verträumt in die Sterne, wenngleich es heute wenig verträumt zugeht. Am kommenden Freitag startet das Dschungelcamp. So heißt es im Volksmund. Ich bin ein Star, holt mich hier raus. Und mit den Stars, ist das so eine Sache? Oder sagen dir Namen wie zum Beispiel Samira Yavuz, Patrick Romer, Mea Dumont, Umu Tekin, Ariel Hediger, Simone Ballack, Stefan Dürr, Eva Benetatu, Hubert Feller, Nicole Bessler-Böttcher, irgendetwas? By the way, Hardy Krüger Junior, den mag man kennen. Und bei der Personalie Gil Ofarim, da scheiden sich die Geister. Sei es drum, es ist bereits die 19. Staffel, wie es diesbezüglich sternguck-technisch ausschaut. Mehr zum Thema gleich nach Charlie Puth. Pop verspielt modern, Liebe kann auch leicht sein. Lipstick.

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0: Auf geht's in den Dschungel. Wir haben alle 12 Sternzeichen zum Thema.
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2: Unkraut vergeht nicht. Fressen oder gefressen werden, das ist hier die Frage. Und nicht alle Dschungelbesucher treffen eine lebenserhaltende Entscheidung. Wer vor lauter Urwald die Futterbäume nicht sieht, sich vegetarisch von Giftpflanzen ernährt oder mit jedem Säbelzahntiger kuscheln will, der wird als Eintagsfliege enden. Aber es wachsen ja auch Glückspilze im Dickicht. Widder. Vom wilden Affen gebissen. Mit markerschütterndem Schrei schwingt sich der furchtlose Krieger an armdicken Lianen der Herausforderung entgegen, rodet mit einer selbstgemachten Machete ein Stück Urwald und brät sich am Lagerfeuer den selbst erlegten Tiger zum Abendessen. Für morgen ist ein Wettrennen mit dem Reviergorilla geplant. Der Sieger kriegt Jane. Stier. Wellness am Wildwasser. Das Moorbad im Sumpf ist schon wegen dem natürlichen Massageeffekt dank vieler Krabbeltierchen ungemein entspannend. Danach wird unterm Wasserfall geduscht und wenn dem Stier bisweilen noch die gebratenen Raupen in den Mund fliegen, ist das Wohlbefinden gesichert. Ein Rindvieh mit dicker Kuhhaut genießt und schluckt. Zwillinge. Interessante Speisekarte. Ach, ist das aufregend, zwitschert der quirlige Zwilling, hüpft mit den Kolibris von Ast zu Ast und kann sich gar nicht satt sehen an den verschiedenartigen Essensvorschlägen, die er am liebsten im Flug verschluckt. Den lustigen Vögel mögen auch die Ureinwohner. Nur, wenn er aus dem Kochtopf heraus Zubereitungstipps gibt, werden sie sauer. Krebs. Erst ein Nest, dann der Rest. Kaum im Dschungel angekommen, fängt der geborgenheitssüchtige Typ an, auf der Suche nach einem kuscheligen Plätzchen im Unterholz herumzukrauchen und es warmweich auszupolstern, damit die sensible Seele keine Dornenkratzer abkriegt. Direkt nebenan ist dann der Streichelzoo und sogar die Würgeschlange frisst dem Krebschen aus der Hand.
0: Vier weitere Sternzeichen nach Madonna. Madonna, take a bow.